0: warst du da?
1: Ja.
0: Da warst du ja schon, ja, mehr als erwachsen. Sehr erwachsen, würde ich jetzt sagen.
1: Ja, gut, man arbeitet ja vorher und es ist ja auch nicht ganz so billig, wenn man 6 Wochen da im Lande unterwegs ist. Die Flüge kosten Geld, Unterkünfte gibt es.
0: So eine richtig große Reise war das dann. Verrat mir mal, wie alt warst du, als du das erste Mal den Wunsch geäußert hast, Ostafrika, also Afrika generell, denke ich auch, als Kind?
1: Ja, es war ja der Gedanke einer Safari.
0: Ja, und wie alt warst du da? 12, 8? Wie alt ist man, wenn man sich sowas in den Kopf setzt?
1: Gut, so die tierverrückt ist man ja immer ein bisschen. Wir hatten ja auch immer Tiere. Auf dem Lande konnte man das verwirklichen. Angefangen von Hunden, Katzen und natürlich auch in der Nachbarschaft gab es Pferde. Aber so Elefant und sowas, das konnte man zwar im Zoo besichtigen, aber nicht so in freier Wildbahn, was dort eingeschränkt möglich ist.
0: Und wann hat sich das so bemerkbar gemacht? Also wann sind auch deine Eltern auf den Trichter gekommen? Der Frank, der liebt irgendwie die afrikanische Tierwelt, der liebt Giraffen, der liebt Tiger, Elefanten und so weiter. Wann hat sich das so herauskristallisiert?
1: Ja, so ich denke, so mit 18, 19 war schon der Wunsch in die Richtung da.
0: Mit 18, 19? Das ist krass.
1: Sri Lanka gewesen oder so. Also es sind schon einige Fernreisen, die ich auch in früheren Jahren machen konnte.
0: Das heißt, man hätte das so im Alter von 10 oder 12 gar nicht gemerkt, dass du da so groß der Fan bist. Also da hätte jetzt zum Beispiel, weiß ich nicht, man kriegt ja auch schon in dem Alter so Plüschtiere geschenkt, so, ja, komm, der Frank, der hat bald Geburtstag, da schenkt man ihm einen Elefanten oder eine Giraffe oder so. Das war gar nicht noch zu sehen, dass du da so voll auf die Tiere abfährst?
1: Nein, das war später. Da war ich mehr sportlich aktiv.
0: Jetzt hätte ich gedacht, der Frank Kinderzimmer damals, so große Poster von einem Löwen oder von weißt du, so Savanne, vielleicht auch so das Zimmer dekoriert, so ein bisschen mit so, ja.
1: Nee, das war schon eher so, Sesamstraße hat man zwar noch nicht so geguckt, aber Ummel auf dem Eis oder so, diese Inselwelt Augsburger Puppenkiste war so.
0: So sah es bei dir aus im Zimmer? Cool.
1: Nein.
0: Nein.
1: Hast du selbst meinem Bruder solche Sachen vorgespielt?
0: So.
1: Die Augsburger Puppenkiste quasi nachgespielt. Das Kopfkissen war dann die Insel.
0: Ja, ich habe jetzt gedacht, man sieht ja oftmals auch schon so, wofür die Kinder Leidenschaft entwickeln, was für Hobbys die haben. Das sieht man ja manchmal auch schon im Kinderzimmer. Da sammeln die zum Beispiel, weiß ich nicht, die einen haben Actionfiguren, die anderen haben kleine Autoscooter, die anderen haben vielleicht Tiere als Plastik oder als Stofftier oder so. Und dann sieht man schon so, ja, das geht in die und die Richtung so.
1: Nein, das waren wohl eher die Fernreisen, die ich dann durch Kontakte, die ich da kennengelernt habe, Familien kennengelernt habe, auch früher schon in Sri Lanka, dass ich heutzutage soziale Projekte dort unterstütze und Familien unterstütze oder teilweise Familien, die auch später Schicksale hatten.
0: Das heißt, so mit 18 kam dann wirklich oder der gefestigte Wunsch, ich will mal nach Afrika, am liebsten so eine Tour machen, mir mehrere Staaten da angucken. Allerdings hat sich dieser Wunsch erst mit 69 erfüllt. Oder 68.
1: Ja, Ostafrika war erst mit 69. Sri Lanka war früher, Marokko, Tunesien und so. Diese Länder waren schon vorher machbar.
0: Ah, okay. Also du hast schon den Fuß auf afrikanischen Boden gesetzt, noch bevor du 69 warst. Okay, gut.
1: Ja, ich bin auch Türkei, Jugoslawien, Griechenland, diese Reisen, das habe ich auch in früheren Jahren schon gemacht mit Wohnmobil oder so. Hm.
0: Jetzt haben mir viele gesagt, boah, wenn du einmal in Marokko warst, wenn du einmal in Tunesien warst, du wirst dich sofort verlieben. War es bei dir genauso, dass du gesagt hast, ey, ich wusste sofort, ich spüre diese Verbindung zu diesem Kontinent, zu diesem Land?
1: Ja, also Nordafrika habe ich auch mehrfach, sehr oft sogar besucht und auch immer. Ich neige auch dazu, dann das Land weiter zu erschließen. Auch Kontakte zu der Bevölkerung. Nicht nur, ich bin kein typischer Hotelurlauber, sondern dann lieber Apartment, Airbnb oder Booking.com und das Land weiter zu erschließen und auch öfter wieder hinzufahren. Mhm. Ja, das ist

0: in Afrika jetzt genauso oder Ostafrika. Ich spreche halt nicht Französisch. Von daher war Westafrika nicht so mein Fall. Also von daher Ostafrika bis runter Südafrika. Das ist dann schon eher mein sprachlich bedingt auch. Ne?
1: So, inzwischen engagierst du dich da auch ehrenamtlich und unterstützt da irgendwelche Projekte vor Ort. Wann geht's das nächste Mal wieder hin?
0: Ja, es ist geplant jetzt nicht zur Regenzeit. April, Mai ist Regenzeit. Die war dieses Jahr sehr heftig. 88 Tote um Nairobi rum. Viele Leute haben ihre Hab und Gut verloren, die also in der nicht in den Hochhäusern wohnen konnten. Ich habe jetzt einen Studenten, der jetzt in Nairobi studiert, den ich unterstütze. In Mombasa jemanden, der dort auch auf der Arbeitssuche ist. Wir machen Ausbildungsprojekte dort, die also zum Teil dann später in unsere Mangelberufe, Kindergarten, Altenheim, die lernen dort erstmal A1, A2 Deutsch. Mhm.
1: Oh, okay.
0: Beim Goethe-Institut und dann können sie später nach Deutschland mit Visum kommen und hier Ausbildung weitermachen oder sie machen Ausbildung schon dort in diesen in Uganda oder auch in Kenia. Ein neues Projekt wird in Addis Abeba entstehen jetzt. Also es sind verschiedene Studenten oder ältere Geschwister, die Jüngeren unterstützen, die da jetzt in die Schule gehen oder ins Trimester gehen, wo kleines Geld benötigt wird.
1: Verstehe.
0: Damit man das finanzieren kann.
1: Finde ich eine klasse Sache. Frank, vielen Dank. Weiterhin viel Erfolg bei deinem Projekt und dir einen schönen Abend.
0: Ja, ebenfalls und euch auch.
1: Alles tschüss. Gute. Mach's gut. Tschüss. Anrufen dürft ihr auch vom Handy vom Festnetz. Heute sprechen wir über Kindheitsträume und ich möchte gerne wissen, welchen davon habt ihr euch erst als Erwachsener erfüllt? Ruft mich an. So, wen haben wir in der nächsten Leitung? Da haben wir wen mit der Endziffer 99. Guten Abend, wer dran?
2: Hi.
1: Hallo. Wer ist da?
2: Bin ich Marius?
1: Marius.
2: Ich komme aus... Ja, ich komme aus der Gegend Stuttgart, also das ich sag jetzt mal so grob.
1: Das reicht, okay. Das reicht vollkommen. Marius, freut mich, dass du da bist. Ich bin Daniel, hast du ja mitbekommen. Wir reden über Kindheitsträume, die wir uns später erfüllt haben. Was war es bei dir?
2: Also die Kurzfassung ist, ich bin vor kurzem Anwalt geworden.
1: Mhm, Glückwunsch.
2: Und ich bin jetzt 40, das ist relativ spät. Und das habe ich mir aber tatsächlich schon in der Schule als Kind vorgestellt. Oder ich weiß nicht, ob es da so ein ganz konkreter Wunsch war oder nur so eine abstrakte Idee, weil ich das faszinierend fand und ich es schon immer faszinierend fand, sich juristisch auszudrücken. Ich fand es damals cool und habe es mir aber lange Zeit nicht zugetraut. Und jetzt bin ich es geworden, glücklicherweise. Nach vielen Umwegen.
1: Ja. War das damals auch der Wunsch deiner Eltern, dass du Anwalt wirst? Oder haben die darin gar kein Potenzial? Oder wollten die was ganz anderes für dich?
2: Das ist eine interessante Frage. Ich kann es ehrlich gesagt gar nicht klar beantworten. Ich kann mich nicht daran erinnern, dass meine Eltern gesagt haben, du wirst mal das oder du wirst mal das, um ehrlich zu sein. Ich kann da weder Ja oder Nein drauf antworten.
1: Ich würde ja tatsächlich eher die Frage stellen, meinem Sohn, also wenn ich einen hätte, dann würde ich sagen, sag mal, warum willst du Anwalt werden? Also was ist der Grund? Weiß nicht, hast du es aus dem Fernseher? Wo hast du das her? Oder machst du das, weil Papa immer so viele Briefe bekommt und Probleme hat? Warum will der Sohn ein Anwalt werden? Was war bei dir die Intention dahinter?
2: Also zum einen ist es bei mir ja so, dass ich in der Familie gar keine Juristen habe. Es ist ja wohl üblich irgendwie, ich finde es nicht gut, aber es ist wohl so, dass Juristen auch schon vorher Juristen in der Familie hatten. Und das ist bei mir gar nicht so. Ich bin der Erste. Und es sich für Recht einzusetzen hat was Faszinierendes, was Angenehmes auch, was Schönes. Leider ist es nicht so, dass man als Anwalt, der auch Geld verdienen möchte, sagen kann, ich kann immer nur das machen, wofür ich jetzt unglaublich dahinter stehe, sondern man macht seinen Job eben und arbeitet bestimmte Dinge professionell ab, die einem auch nicht immer Spaß machen. Und dann gibt es auch Dinge, die, wo man wirklich sehr dahinter steht. Und dann ist man da eben vielleicht mit ein bisschen mehr Leidenschaft dahinter. Und für sich privat muss ich auch sagen, es gefällt mir. Man kann auch, wenn man privat Anliegen hat, drunter schreiben Rechtsanwalt. Und es schafft schnell so eine gewisse Faszination bei den Leuten. Oder das muss jetzt, es schafft Gewicht ist vielleicht das richtige Wort. Es schafft schnell für Gewicht, wenn man einfach unter seinem Namen schreibt, Rechtsanwalt. Und es hat was Faszinierendes. Und ich habe auch schon privat einfach unfaire Situationen erlebt. Auch für mich selber in einer Mietrechtssache, wo ich mich als Student das erste Mal selbst vertreten habe in eigener Sache. Man darf sich ja am Amtsgericht, darf man sich ja selbst vertreten, auch wenn man nicht Anwalt ist. Und da dachte ich, ich habe für mich für Gerechtigkeit gesorgt, weil die...
1: Bleib kurz dran, Marius. Wir müssen einen ganz kurzen Sprung machen. Das machen wir immer. Bleib dran.
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0: Und da sind wir auch schon wieder zurück. Marius noch da?
1: Hi, ja.
0: Sehr gut, ich dachte schon. Also nicht, dass du mich jetzt verklagst, aber immer zur vollen Stunde gibt es eine kleine Unterbrechung, wo der Name der Sendung genannt wird, nur als Erklärung und damit alle nochmal abgeholt sind, was sie gerade hören. Also, wir sind dabei stehen geblieben, Kindheitstraum, du hast dir deinen erfüllt. Als Kind wolltest du immer Anwalt werden. Auslöser war, dass du gesagt hast, naja, bei uns gibt es keine Juristen in der Familie. Und irgendwie hat dich das fasziniert, Menschen auch dabei zu helfen, rauszukommen. Du hast dich als Student das erste Mal selbst beim Amtsgericht vertreten bezüglich einer Mietsituation, die unfair erschien. Oder was war da los?
1: Die möchte ich jetzt nicht im Detail erläutern.
0: Ach so, ich dachte, klang so vorhin. Also, du drauf losgegangen.
1: Ich möchte da auch bei bestimmten Sachen ein bisschen abstrakt bleiben.
0: Gerne. Nur nicht zu abstrakt, dann lass es lieber ganz weg, weil ich finde es immer so ein bisschen, wenn man zu heiß macht, aber dann nicht sagt, was Sache ist, ist blöd.
1: Weil ich möchte die nicht benennen. Ja,
0: okay.
1: Das ist der Punkt. Es gab, ich sag's mal so, Ärger mit Lärm und ich wollte rauskommen.
0: Du wolltest raus aus der Wohnung?
1: Genau. Ja, als Student.
0: Aber weil, hättest du nicht einfach kündigen können? Warum jetzt?
1: Und jetzt kommt's. Und das sind manchmal richtige Knebelverträge. Ganz oft ist es so, als Student, dass da in den AGB drinsteht, man kann nur auf Ende September kündigen, weil die ja wissen, Oktober, da kommen die ganzen Studenten. Und die lassen einen nicht raus. Sie wollen einen wirklich festnageln bis Ende September. Und ich wollte aber Ende Oktober raus, und dann müsste man 11 Monate länger drin bleiben.
0: Ich verstehe. Wusste ich gar nicht, dass es solche Knebelverträge gibt.
1: Ja.
0: Und da hast du dich dann selbst vertreten und bist dann auch fein rausgekommen aus der Nummer.
1: Es gab am Ende einen Vergleich.
0: Ja.
1: Ja. Und
0: der fiel zu deinen Gunsten aus?
1: Ich würde sagen, ja, es war für mich befriedigend und aber auch so dieses Gefühl. Und ich muss ganz ehrlich sagen, hätte ich da in der Zeit jemanden kennengelernt, dem es auch so geht, dann hätte ich unglaublich gerne geholfen, um diesen Gesellschaften zu zeigen, man muss sich nicht alles gefallen lassen. Es gibt gewisse Lücken, wie man doch rauskommen kann. Und das traut sich fast kein Student, weil man als Student eben diese Vorstellung hat, ne, diese Wohnbaugesellschaft, die muss im Recht sein. Aber sie machen vieles wissentlich falsch. Ja. Und man kann sich rausboxen. Und dann gibt es eben noch die Methode auf Zeit machen. Und auf Zeit machen nennt man vergleichsbereit stimmen, weil die andere Seite Geduld und Ausdauer verliert.
0: Ich verstehe. Ja. Und was ist jetzt so dein, wie sagt man das denn, dein häufigster Bereich, in dem du tätig bist? Arbeitsrecht, Familienrecht, Erbrecht, Strafrecht, was ist, wo bist du, wo siehst du dich?
1: Strafrecht, Verkehrsrecht, Mietrecht und Arbeitsrecht. Das sind die Gebiete, ich sag mal, mitten im Leben, nahe Menschen, das sind die Bereiche, die mir Spaß machen.
0: Okay.
1: Ich habe mir auch meine eigene Kanzlei selber aufgebaut. Ich gestalte auch selber, bin noch da ganz am Beginn.
0: Also im Moment eine One-Man-Show oder hast du auch schon Personal?
1: Im Moment ist es eine One-Man-Show, ja.
0: Das ist viel, ne? wenn man das alleine erstmal sich aufbaut.
1: Es zerrt auch an den... ein Stück weit an den Nerven, aber man braucht Ausdauer.
0: Wie kommt man an Klienten, frage ich mich. Weil wenn ich mir das vorstelle, ich will dich jetzt gar nicht so extrem unterbrechen, aber wir haben ja nicht so viel Zeit, deswegen ich würde gerne wissen, wenn du jetzt, du sagst ja, jetzt bin ich 40, jetzt bin ich Anwalt. Wenn du jetzt versuchst, Klienten zu bekommen und ich wäre jetzt zu dir gekommen und dann sagst du, ja, wie lange sind sie denn schon Anwalt? Ja, jetzt erst gerade so. Ich brauche jemanden, der mit Erfahrung kommt. Ich will ja schließlich gewinnen, meinen Fall. Wie geht man da vor?
1: Also, ich bin ja selber noch am Start. Und deswegen ist es so, dass ich verschiedene Dinge probieren werde. Und das, was funktioniert, werde ich beibehalten, das andere verwerfen. Und das heißt zum Beispiel, ich mache ja alles selber. Ich war ganz früher Mediengestalter. Vor dem Abi habe ich Mediengestalter gemacht. Und ich habe mir Autowerbefolien zum Beispiel selber gestaltet. Die kommen an mein Auto und ich hoffe, dass Leute meinen QR-Code scannen und dann auf meine Webseite kommen. Visitenkarten auslegen, oder fragen. Mein Friseur fragt zum Beispiel schon, wann hast du Visitenkarten? Und dann frage ich ihn, hey, darf ich die bei dir auslegen? Und ich stecke vielleicht was in die Kaffeekasse oder so. Mein Arzt, alle möglichen Fragen, hast du schon Kärtchen. Und wenn man dann mal nett fragt, na, da kommt es eben auch drauf an, dass man nett zu den Leuten ist, mit denen ein bisschen quatscht und dann sagt man, darf ich da mal was hinlegen bei Bäcker, beim Metzger. Ja, so viel Werbung ist ja auch erlaubt. Ja. Man muss ja halt das Berufsrecht aber einhalten. Dann darf man da auch was hinlegen. Und dann trete ich in eine Bürogemeinschaft ein. Und dann kann es zum Beispiel sein, als Beispiel, es kommen zu dem Kollegen in einer Strafrechtssache zwei Mandanten, er darf nur einen vertreten und dann sagt der zweite, könnte dann zu mir kommen. Und die Anwälte sind grundsätzlich komplett ausgebucht. Das heißt, es ist nicht unbedingt so, dass man jetzt allzu stark in Konkurrenz tritt. Und wenn man mit Kollegen sich connectet, dann geben die einem auch gerne was ab, weil man es einfach nicht abarbeiten kann.
0: Ja. Ich finde das genial, wie du deine bisherigen Fertigkeiten und so weiter einfach kombinierst und sagst, hey, ich habe eine Ausbildung gemacht damals als Mediengestalter, da habe ich jetzt einfach Skills gelernt, also Fähigkeiten erlernt, die kann ich jetzt ansatzweise auch für meinen jetzigen Beruf verwenden. Ja. Und das ist Gold wert, sage ich dir.
1: Ja.
0: Und das finde ich genial. Ja.
1: Jetzt muss ich lachen. Also ich habe ja auch mein eigenes Logo kreiert, meine Website, Visitenkarten und so weiter. Klar, heutzutage hilft auch ChatGPT für einen schnellen Eindruck. Ja, machen wir mal ein Design, hat man eine Idee. Und jetzt kommt es, warum auch so spät und mein Fähigkeiten kombiniert. Ja, da bin ich auch irgendwie ein bisschen stolz drauf. Ich bin ja auch Master-Wirtschaftsingenieur. Ich habe nämlich vorher in Karlsruhe studiert und habe da auch den Master als Wirtschaftsingenieur abgeschlossen. Und deswegen bringe ich auch die BWL und Steuerkenntnisse mit. Und es war auch sehr hilfreich für meinen Businessplan. Das heißt, da kommt nochmal Know-how dazu, das mir wirklich jetzt auch hilft. Ja.
0: Deswegen habe ich mir auch schon gedacht, so okay, mit 40 jetzt, aber dafür bist du einfach von deinem ganzen Wissen her und von deiner Erfahrung wahrscheinlich weiter als so manche andere, die das halt nicht haben. Finde ich gut, finde ich schön. Marius, dann brauchen wir uns keine Sorgen um dich machen. Vielen Dank, dass du angerufen hast. Ich muss schon wieder weiter.
1: Also zu deiner kurzen Einlage, verklag mich nicht. Man klagt sehr selten in eigener Sache, weil man die Zeit dafür gar nicht hat. Also, ja. Keine Angst.
0: Nein, das war auch ein bisschen mit den Zwinkern gemeint. Ich weiß, dass du verstehst.
1: Ich weiß.
0: Marius, danke dir. Bis bald. Alles Gute dir. Bis bald.
1: Bis bald. Ciao.
0: So, anrufen dürft ihr auch vom Handy vom Festnetz die Nummer zu mir ins Studio. Vom Handy vom Festnetz. Wir gehen weiter in die nächste Leitung. Wen haben wir dran? Mit der Endziffer 55. Guten Abend. Wer da? Woher?
2: Schönen guten Abend. Thomas, mein Name.
0: Thomas, woher bist du?
2: Weißt du, ich weiß gar nicht, wo ich her bin.
0: Ja, also in welcher City bist du gerade? In welcher City bist du unterwegs?
2: Im Moment sitze ich hier in Italien, in Buti.
0: Was? Wo?
2: In Italien, in Buti.
0: In Buci in Italien?
2: Konferenz, sonst was.
0: Hast du mich mitten in Urlaub genommen, oder was?
2: Ja, selbstverständlich.
0: Ja, sehr schön. Und wo wohnst du in Deutschland?
2: So, schwer zu sagen.
0: Mal hier, mal da, überall.
2: Nee, ich habe in Essen eine Wohnung.
0: Ah, okay.
2: In Nebendorf, mein Haus.
0: Aber machst du jetzt Urlaub in Italien, oder was machst du da jetzt?
2: Ich bin immer unterwegs.
0: Ja.
2: Und bin nie zu Hause.
0: Bist nie zu Hause. Ja, musst du jetzt arbeiten in Italien oder hast du jetzt frei?
2: Ich hoffe, dass ich frei habe. Wahrscheinlich als Geschäftsführer habe ich dich frei.
0: Du bist Geschäftsführer?
2: Ja. Ab morgen klingelt das Telefon wieder.
0: Das Telefon klingelt morgen wieder. Okay.
2: Uhr haben.
0: So, Thomas. Also, jetzt halte ich fest, es geht heute um Kindheitsträume, die man sich als Erwachsener erst erfüllt hat. Was war denn dein Kindheitstraum, den du dir erst spät erfüllt hast?
2: Traum? Wie soll ich das erklären?
0: Ganz einfach. So kompliziert ist die Frage doch nicht.
2: Doch, sie ist kompliziert.
0: Warum?
2: Mein Vater hat mich verprügelt. Mit Teppich, Klopfen, Gürtel, alles. Mit drum und dran. Ich bin im Knast aufgewachsen. Ich war selber gewalttätig, gebe ich selber zu. Richtig. Aber jetzt bin ich entspannt.
0: Hast du schon ein Feierabendgetränk gehabt, Thomas? Du klingst ein bisschen leicht angetrunken.
2: Hast du recht. Ich entspanne mich gerade beim guten Grappa. Aber ich höre immer eure Sendung. Ich bin noch immer klein im Kopf. Also ich kann mich nur unterhalten, kein Problem.
0: Das stimmt, aber ich habe mir selbst irgendwann mal versprochen, dass ich das nicht mehr möchte, dass ich einfach Leute davor schützen möchte, wenn ich es ihnen anmerke und sie es auch zugeben, dass ich sie einfach dann nicht mehr vorführen möchte. Nicht, dass ich es vorher mit Absicht gemacht hätte, aber ich habe dann einfach mehr oder weniger die Augen zugedrückt. Und sei mir nicht böse, Thomas. Lass uns das Gespräch lieber wann anders führen, wenn du ganz genau weißt, was du gerade sagst. Auch wenn du sagst, du weißt, was du sagst, weiß ich ja selber, wie es ist, wenn man dann doch das ein oder andere, den ein oder anderen Krapper schon hatte. Also, ne, nicht böse gemeint. Und ich wünsche dir einen herrlichen und entspannenden, tollen Urlaub in Italien. Da wäre ich jetzt auch gerne. Jetzt gehen wir in die nächste Leitung. Wen haben wir dran? Da ist jemand mit der 9-3. Guten Abend.
3: Guten Abend.
0: Hallo, wer da?
3: Tobias aus Kirchheim-Tech.
0: Tobias aus Kirchheim-Tech. Freue mich, dass du da bist. So, was ist dein Kindheitstraum, den du dir sehr spät erst erfüllt hast?
3: Also, was heißt sehr spät? Also, was ich auf jeden Fall mitgenommen habe, ich wollte mir, ich weiß nicht, wie jeder Junge ein gutes Auto mal kaufen. Ich bin jetzt 25. Ich hatte bei meinem Bruder die Möglichkeit, mit einem A200 zu fahren. Das hat mir dann aber auch gelangt, also weil ich in der Versicherung mit drin war. Genau, jetzt habe ich einen Ford Focus mit mehr Platz. Also da kann ich sagen, schon mal ein kleiner Kindheitstraum erfüllt.
0: Wann wolltest du denn? Wie alt warst du, als du den A200 haben wolltest?
3: Also, nicht genau das Auto, aber ich sage mal so halt eher ein mittelklasseres, schnelleres Auto. Ich sage mal so, vielleicht mit 12 oder sowas.
0: Okay, also eindeutig noch also, in dem Alter, wo du ohnehin kein Auto hättest haben dürfen.
3: Ja, genau. Okay,
0: also war es ähnlich wie beim Giovanni, der sich so ein Riesenposter von seinem Traumauto ins Kinderzimmer gehängt hat. Oder hattest du keine Autos an der Wand hängen?
3: Da war es ja die Formel 1 tatsächlich. Also ich habe viele Jahre lang die Formel 1 immer verfolgt. Habe selber virtuell Formel 1 gefahren.
0: Ich auch. Hattest du eine Formel 1 als Poster an der Wand?
3: Ja, tatsächlich. Von Mercedes, Nico. Ich glaube, das war Nico Rosberg und Michael Schumacher.
0: Ja, die Legenden. Das stimmt.
3: Ja.
0: Ja, cool. So gut, aber das war jetzt, oder hast du damals auch geträumt, einmal möchte ich in einem Formel-1-Wagen sitzen? War das? Das war schon so ein Kindheitstraum, oder?
3: Ja, das auf jeden Fall. Also heutzutage habe ich jetzt nicht mehr so einen Drang drauf, aber ich finde es halt immer noch so cool, in Karts zu fahren oder so. So die E-Karts. Also brutal schnell, die Dinger.
0: Warum ist der Drang heute nicht mehr so groß? Also ich kann dir sagen, warum meiner nicht mehr so groß ist. Vielleicht ist es ja der gleiche.
3: Also was heißt Drang? Also mir macht es auf jeden Fall noch Bock, gegen andere Rennen zu fahren.
0: Ach, du meinst jetzt mit dem normalen PKW meinst du jetzt, oder? Oder meinst du mit einem Go-Kart?
3: Nein, ich meine jetzt auf der Kartstrecke.
0: Ah, okay.
3: Ja.
0: Weil ich weiß noch, wie ich das erste Mal von einem echten so Formel-1-Wagen stand Und ich dachte mir in dem Moment so, nee, der Traum ist aus, da passe ich nie im Leben rein. Die Dinger sind so schmal gebaut, das, da musst du die Figur für haben. Also das, der Traum ist aus bei mir, da komme ich niemals rein in das Ding.
3: Ja gut, das stimmt bei mir auch.
0: Das darf man nicht vergessen.
3: Nee, das muss ich auch definitiv sagen. Ja,
0: die sind, das ist krass, ne? Wie schmal die Dinger gebaut sind. Und hey, das ist trotzdem, ich war voll fasziniert, als ich das erste Mal vor so einem echten Rennwagen da gestanden habe. Naja. So, und ja, jetzt machst du deine eigenen kleinen Rennen auf der Go-Kart-Bahn, oder wie?
3: Also so sage ich mal, einmal pro Monat vielleicht ein oder alle zwei Monate vielleicht mal so. Also nicht regelmäßig. Aber das Geilste, was ich mir halt jetzt vom Beruf her erfüllt habe, dass ich im Endeffekt LKW-Fahrer bin.
0: Okay, nice.
3: Ja.
0: Also Lieblingsauto, ja, also, und Lieblingsberuf. Oder war das schon immer dein Lieblingsberuf? Wolltest du LKW-Fahrer werden als Kind?
3: Also kurze Zeit war es mal eigentlich Astronaut. Aber dann habe ich gemerkt, nee, also da muss man doch ein bisschen zu viel mit Physik machen und so. Dann war es tatsächlich Flugzeugpilot. Da habe ich allerdings auch relativ schnell gemerkt, dass es halt brutal schwierig ist, reinzukommen. Genau, aber jetzt mache ich trotzdem was im Verkehrssektor. Also damit bin ich jetzt auch zufrieden.
0: Das stimmt. Wobei es interessant finde, ich meine, Pilot, Flugzeugpilot zu werden, ist das eine, aber ich kenne leider sehr wenige, trotzdem ein paar kenne ich, die gesagt haben, ich wollte zwar immer Pilot werden, bin kein Pilot geworden, aber ich habe trotzdem meinen Pilotenschein gemacht und dann haben sie sich halt so kleine, weißt du, so, die haben dann so Flugunterricht genommen und haben dann selber so kleine Flugzeuge als Hobby. Ist auch ein teures Hobby übrigens, sehr teures Hobby.
3: Ja, genau, eben. Also, und das hält mich davon ein bisschen ab. Gut, mein LKW-Führerschein, den habe ich während der Ausbildung dazu bekommen. Deswegen ist es perfekt, da muss ich gar nichts sein. Ich werde ja dafür sogar bezahlt.
0: Mhm.
3: Also besser kann man sich das ja eigentlich gar nicht vorstellen.
0: Ja, das stimmt. Ja, schön. Tobias, dann sind wir ja schon durch.

0: zahlreiche Apps, die einem dabei helfen, die Sprache zu lernen. Das gab es alles damals noch nicht. Deswegen finde ich das toll, dass es das gibt. Man muss es nur nutzen, ne?
1: Man kann auch einfach von Langenscheid gibt es auch wunderbare Programme, wenn man einen Computer hat. Ich habe inzwischen auch keinen Computer mehr. Ich denke aber trotzdem, dass wenn eine Passion da ist, ein Wille, dass ich habe, ein Smartphone habe ich auch nicht. Dementsprechend, ich lebe vollkommen undigital. Und ich denke, es hat früher geklappt, die Passion ist da. Und das Beste ist einfach unter Menschen, die diese Sprache sprechen, die Sprache zu erlernen. Und vielleicht auch mit einem kleinen Muss. Denn wenn man sprechen muss, dann wird man auch gefordert.
0: So sieht's aus. Und es gibt immer einen aus dem Land, der vielleicht gerade deine Sprache lernen möchte. Und dann kann man sich so switchen, ne? Jemand lernt Deutsch durch dich. Und
1: das hatte ich in den Niederlanden, muss ich direkt dazu sagen. Ich habe in den Niederlanden gelebt, habe vorher Flämisch gelernt. Oder nicht vorher, sondern ich habe in Belgien Flämisch gelernt. Natürlich nicht perfekt, man hat einen Akzent gemerkt. Und in den Niederlanden war es generell so, dass sobald sie gehört haben, okay, sie könnte Deutsch sprechen oder Deutsche sein, sprechen wir Deutsch. Wir möchten natürlich auch zeigen, wie gut wir in der deutschen Sprache sind. Sie erlernen das ja ab der ersten Klasse. Und das war für mich das Problem, denn ich wollte dort eigentlich integriert werden in die Gesellschaft und das natürlich auch über die Sprache. Und da musste ich mich immer durchsetzen, dass bitte mit mir Niederländisch gesprochen wird, auch wenn man hören kann, dass ich Deutsch eigentlich als Muttersprache habe und sie auch wunderbar Deutsch sprechen. Aber es ist wirklich da schwierig gewesen, ja.
0: Schöne Geschichte. Mirja, vielen Dank. Das war's ja schon. Ich gehe weiter. Ich wünsche dir einen schönen Abend. Pass auf dich auf.
1: Danke, du auch.
0: Bis bald. Tschüss. Das finde ich auch interessant, eine Sprache als Kindheitstraum zu haben. Aber ja, das ist gar nicht so weit weg. Finde ich schon realistisch. Was haben wir in der nächsten Leitung? Muss man gerade gucken. Haben wir denn noch? Ja, es klingelt. Und es klingelt auch schon ganz schön lange. Von Christiane aus Offenburg haben wir einen Anruf. Hallo, grüß dich.
2: Hallo, du zurück.
0: Christiane, welcher Kindheitstraum ging bei dir erst viel, viel später in Erfüllung?
2: Ich glaube, ich verfehle das Thema ein bisschen. Also mein Kindheitstraum, das war nicht nur ein Traum, das ist eine Sehnsucht gewesen, war natürlich immer Afrika. Da habe ich ja jetzt schon den Fuß mal drauf gesetzt, auf diesen Kontinent. Aber es war nicht unbedingt Marokko, ich wollte auch immer nach Kenia. Aber die Geschichte, die ich eigentlich erzählen wollte, ist, ich war ein paar Jahre schon her in Offenburg, bin ich durch die Stadt gelaufen und an der Bücherei vorbei. Und die hatten so einen Wühltisch an Büchern und da sah ich das Buch Der Strubbelpeter. Kennst du das?
0: Ja, ich bin Hesse, das ist ja da der Ursprung der Strubbelpeter-Geschichte, natürlich.
2: Das habe ich so als Kind geliebt, aber wohl mehr wegen der Illustration. Und ich habe das Buch genommen, das muss ich mir kaufen, egal wie alt ich bin. Und war richtig glücklich, dieses Buch zu haben. Das hat mich so in meine Kindheit zurückversetzt. Und das Schöne an der Sache ist, wenn mein Enkelkind zu mir gekommen ist, ich war für sie immer die Vorlese-Omi. Heute bin ich die Eis-Omi, aber damals war ich die Vorlese-Omi. Und ich habe einiges an Kinderbüchern hier gehabt, damit ich auch was vorlesen kann. Aber sie ist auch genauso immer wieder auf diesen Strubbelpeter losgegangen. Dessen Geschichten ja auch ein bisschen grausam sind. Ja.
0: Also ein bisschen ist gut. Die sind ja eigentlich nur grausam.
2: Ja, finde ich schon. Und da musste ich das immer ein bisschen verändern für sie, um sie nicht zu erschrecken. Aber ich war in der Grundschule in dem Schulchor und dort haben wir dann die Strubbelpeter als Lied verfasst bekommen und wir haben das gesungen, also ich kann den ganzen Strubbelpeter singen und er wurde dann gleichzeitig auch gespielt, ja, also der Chor hat gesungen und andere Kinder haben ihn gespielt. Mhm. Und es hat für mich einfach eine ganz große Erinnerung und ich habe das Buch hier, bin so froh, also.
0: Würdest du es heute noch als Kinderlektüre empfehlen?
2: Nee. Aber man darf heute gar nichts mehr empfehlen, nicht mal mehr die Grimms Märchen. Ne?
0: Also ich finde es komisch. Ich bin ja in den 90ern in der Schule gewesen und da sind wir damals sogar ins Museum, ins Struffelpeter Museum und wir haben die Geschichten natürlich auch gehört. Ich hätte mir aber gewünscht, dass wir auch das irgendwie kommentieren und dass das irgendwie mal durchgegangen wird, der Hintergrund, warum das überhaupt geschrieben wurde. Das wurde nicht thematisiert und das finde ich ein bisschen schade, weil wenn man das gemacht hätte, dann hätte ich es auch unproblematischer gefunden, darüber zu reden.

0: Das war der Hintergrund. Ich weiß, den weiß ich nicht.
1: Ich kann es jetzt nicht zu 100% wiedergeben, aber ich habe zufälligerweise vor einer Woche eine Doku da so mit einem Auge verfolgt, weil ich das irgendwie ganz interessant fand, habe es angeklickt. Und das war, soweit ich es verstanden habe, der Papa, der für seinen Sohnemann, der halt manchmal ein bisschen rebellisch war und sich nicht immer an alles gehalten hat, der hat dann diese Geschichten erfunden. Und hat das für seinen Sohnemann dann geschrieben. Und dann haben aber andere gesagt, ey, das sind doch tolle Geschichten. Mein Kind ist auch ein bisschen unerzogen. Das solltest du mal ganz groß rausbringen. Das ist jetzt die Kurzfassung und, glaube ich, auch sehr lückenhaft. Aber mehr oder weniger entstand das daraus, dass ein etwas frustrierter Vater sich gedacht hat, sein Kind ein wenig zu schocken und damit zu erziehen, wenn er solche Geschichten erzählt. Ja. Ich glaube, aber was Ähnliches machen wir heute immer noch an Weihnachten, wenn wir sagen, ja, wenn du nicht artig warst, dann kommt Knecht Ruprecht, ne?
0: So,
1: das geht ja in eine ähnliche Richtung irgendwie, finde ich.
0: Ja, die Erziehung heute von Kindern ist anders. Also wir haben damals auch, ich habe auch gesagt, der Knecht Ruprecht kommt, aber das sagt man heute nicht mehr.
1: Doch,
0: der Weihnachtsmann und
1: doch,
0: das also ich kenne es nicht von meinem Umfeld her, dass mit dem Knecht Ruprecht gedroht wurde. Aber mir als Kind schon, vor dem hatten wir auch ziemlich Angst.
1: Ja. Der war auch ein bisschen gruseliger und dunkler so von der Gestalt her. Heute ist das ein bisschen friedlicher.
0: Die Rute in der Hand gehabt.
1: Ja.
0: Und Nikolaus war einfach nur der Liebe.
1: Ja. Damals war es noch der Teppichklopfer aus der Küche. Und da kamen keine guten Erinnerungen auf. Ich glaube dir, ja. So sieht's aus. Christiane, bleib noch kurz dran, dann können wir noch zwei, drei lustige Anekdoten aus der Vergangenheit uns erzählen. Euch da draußen, vielen Dank fürs Zuhören, fürs Mailschreiben und fürs Posten. Heute zum Thema Kindheitstraum. Waren jetzt auch ein paar materielle Sachen dabei, aber vielleicht machen wir da nochmal einen anderen Teil dazu. Gibt ja noch so viele Dinge, die man sich erst viel, viel später geholt hat. Ach, wenn ich euch das erzähle, sagt ihr, das schlagt ihr die Hände über dem Kopf zusammen. Vielen Dank auf jeden Fall fürs Mailschreiben, fürs Posten, fürs Mitmachen. Wir hören uns dann wieder, aber jetzt wirklich in der Nacht von Dienstag auf Mittwoch, also quasi heute Abend um 0 Uhr wieder. Und wenn ihr Themenvorschläge habt oder Ideen, dann her damit, schickt sie einfach per Instagram, per Facebook oder per Mail direkt hier ins Studio und dann werden die aufgegriffen. Geht nicht verloren, versprochen. Und ich antworte euch auch auf die Mails. Bis dahin, bleibt gesund und munter und lasst euch nicht ärgern. Bis dann. Tschüss.
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0: Ja, einen wunderschönen guten Morgen, Rolf. Hier ist dein Gegner, der Waldi aus Pforzheim.
1: Oh!
2: Das Ding ist übrigens, ich habe das jetzt mal kurz zusammengerechnet, also es steht ungefähr 1 Milliarde zu 0, wenn es darum geht, gegen mich anzutreten. Nee, eben nicht. Das ist ja das Problem. Es ist ja,
0: Rolf, ich bin genauso gut wie du, Alter. Alles gut.
2: Meinst du? Jetzt würde mich aber interessieren, in welcher Kategorie willst du mich denn herausfordern?
0: Was macht unser Bob Marley?
2: Der smoked weed.
0: Jawohl, um was geht's?
2: Oh, ein Weed-Quiz.
0: Cannabis-Quiz.
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2: Ja, da bleibt mir nicht mehr viel zu sagen, außer Waldi, bist du ready?
0: Oh yeah, Baby, da bin ich bereit für.
2: Kann ich mal ganz kurz noch fragen, bevor wir loslegen, wie kamst du jetzt auf die Idee des Cannabis-Quizzes? Also bist du stetiger Konsument? Hast du viel mit Cannabis-Menschen zu tun?
0: Ich hatte mit Menschen zu tun, aber selber konsumiert habe ich es einmal probiert und nie wieder.
2: Ich hatte so mit 16 meine Kifferphase tatsächlich.
1: Wolf hatte einfach mal eine Kifferphase.
2: Ja, doch so. Das ging so ungefähr ein Jahr. Dann wurde es auch mit der Schule so hektisch, dass ich irgendwann dachte, hahaha, weiß ich nicht, vom Unterricht kiffen ist nicht so geil. Ist das jetzt eigentlich illegal, dass ich sag?
1: Ist verjährt. Schon genau. So lange her. So.
0: Ist egal.
1: Wir fangen jetzt einfach an. Ich will wissen, wer sich besser mit Cannabis auskennt von euch beiden.
2: Let's go.
1: So, ich stelle euch 3 Fragen mit jeweils 3 Antwortmöglichkeiten. Rolf darf zuerst antworten, damit er nicht abguckt. Zu gewinnen gibt es Big FM-Socken.
2: Hey.
1: Okay, wir starten direkt rein mit der ersten Frage. Wofür steht die Abkürzung THC? A. Tetrahydrocannabinol. B. Total Hemp Compound. Oder C. Toxin Hemp Chemical.
2: Ich würde sagen A.
1: Okay, Waldi?
0: Ja, würde ich tatsächlich auch sagen.
1: Und das ist richtig! Ich habe beide recht! Sehr gut!
2: Gut. 1-1.
1: Sehr gut. Frage 2. Was war die größte je sichergestellte Menge Cannabis? A. 23 Tonnen, B. 50 Tonnen oder C. 80 Tonnen?
2: Boah!
0: Ich würde B sagen.
2: Ja, würde ich auch sagen, tatsächlich.
1: Das ist richtig, ich hab beide gedacht.
2: Ja, geil.
1: Okay, weiter geht's. 3. Frage. Warum werden die Augen beim Kiffen rot? A. Durch eine erhöhte Melatoninproduktion in der Iris. B. Durch die Veränderung des Augeninnendrucks und einer erhöhten Durchblutung. Oder C. Durch die Reduktion des Sauerstoffgehalts im Blut. Rolf?
2: Boah. Das ist aber eine Assi-Frage.
1: Soll ich noch mal kurz wiederholen, die Antworten?
2: Ich bin gerade am Überlegen, wann passiert denn das noch eigentlich, dass man rote Augen bekommt, ne? Gut, ich habe Kontaktlinsen. Das wird wahrscheinlich an den Kontaktlinsen manchmal liegen.
1: Ja.
2: Ich würde B sagen.
0: Ich würde tatsächlich jetzt A sagen.
1: Bist du dir da sicher?
0: Normal nicht. Eigentlich hat Rolf recht, aber... Ja, komm, ich nehme auch B. Scheiß drauf.
1: Und B ist richtig!
2: Hey! 3-3! Moment, Jill, hast du jetzt gerade verhindert, dass ich seit 8 Millionen Jahren dieses Quiz hier mal gewinne?
1: Nee, das war, weil die ist einfach der Experte.
2: Gut. So, was machen wir jetzt?
0: Wir können ja auch so machen. Eine Socke bleibt bei Rolf und eine kommt zu mir.
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0: Ray Dalton und Alvaro Soler mit Manila.
1: Ja, und Alvaro Soler, der bringt es den spanischen Vibe, weil er auf Tour geht. Am 12. Juni geht's los. Mhm. Also, falls man den mal live sehen will, sehr gut auch.
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0: Hier ist Big FM. Es ist 7:05 und Jonas, was trendet auf den Socials?
1: Bei Google wird nach Ferrari gesucht. Der Sportwagenhersteller hat jetzt ein erstes E-Auto vorgestellt. Sieht tatsächlich schnieke aus, kostet eine halbe Mille. Ui. Die Investoren sind wohl tatsächlich nicht überzeugt. Die Unternehmensaktie ist 10% abgeschmiert.
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0: Und was ist heute Morgen sonst noch für uns wichtig?
1: Julian Nagelsmann startet mit der Nationalmannschaft in die WM-Vorbereitung. Heute kommen die Spieler im DFB-Stammquartier in Herzogenaurach in Bayern zusammen. Erstmal stehen Teammeeting, Werbeaufnahmen und eine Pressekonferenz an. Trainiert wird dann ab morgen. Die Vorfreude im Team ist offenbar riesig. Nagelsmann sagt, er habe in den Gesprächen mit den Spielern gemerkt, wie sehr alle Bock auf diese WM haben. Ich weiß noch, viele von euch sind hyped und fragen sich schon seit Tagen, wie sieht das eigentlich mit der Konjunkturprognose für Deutschland aus?
0: Mhm. Was?
1: Aber das Warten hat ein Ende. Heute Vormittag stellen die Wirtschaftsweisen ihre neuen Zahlen vor.
0: Ja.
1: Erwartet wird, dass sie die Zahlen deutlich senken. Kurz zusammengefasst, das Gutachten zeigt in regelmäßigen Abständen, ob wir Menschen viel einkaufen, die Firmen gut verdienen, ob es viele Jobs gibt, also ob die Wirtschaft rund läuft. Ich bin hier und lese die News, bedeutet, ich habe den Euro-Jackpot schon mal nicht gewonnen. Denn. Und die anscheinend auch nicht.
0: Nein, nee. Aber nicht.
3: Spoiler.
1: Denn der ging diesmal tatsächlich nach Tschechien. Ein Spieler hatte dort alles richtig und ist jetzt 120 Millionen Euro reicher.
0: Leck mich fett am Zuckerli. Das ist ja der Killer.
1: Ja, 12 Millionen gingen aber auch nach Good Old Germany und zwar nach NRW, Thüringen und an nach Sachsen.
0: Okay.
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1: Wir sind ja gestern schon mal ordentlich ins Schwitzen gekommen, aber die 35 Grad-Marke ist nicht geknackt worden, zeigen jetzt Daten vom Deutschen Wetterdienst. Am wärmsten war es demnach in Regensburg mit 34 Grad. Ansonsten hat es natürlich den Südwesten erwischt mit durchschnittlich 33 Grad.
0: Und wie das Wetter heute bei euch ist, das erfahrt ihr jetzt.
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5: In Deutschland sind heute dichte Wolken im Süden unterwegs, aber im Rest gibt's ordentlich Sonne. Der Tag startet freundlich. Ab Mittag sind im Süden einzelne Gewitter drin, die nachmittags dann etwas nachlassen. Sonst bleibt es heiter und das Thermometer klettert auf bis zu 33 Grad, vor allem in Rheinland-Pfalz und Baden-Württemberg. Der Abend klingt bei klarem Himmel aus und morgen erwartet uns wieder Sonne mit bis zu 31 Grad. Aktuell sind es in Karlsruhe am Schloss 18 Grad, in Bochum im Bermuda-Eck 16 Grad und am Kölner Dom genauso 16 Grad.
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5: A1 Osnabrück Richtung Bremen zwischen Delmenhorst Ost und Bremen Arsten. 6 Kilometer Stau. Ihr braucht bis zu 30 Minuten länger. Packt euch etwas Geduld. Ein A2 Hannover Richtung Dortmund zwischen Kreuz Bielefeld und Reda Wiedenbrück. 6 Kilometer Stau. Hier dauert es bis zu eine Stunde länger. A2 Braunschweig Richtung Hannover ist zwischen Peine Ost und Raststätte Lehrtersee Nord. 9 Kilometer Stau. Zeitverlust 40 Minuten. Bleibt cool und habt eine entspannte Weiterfahrt. Ihr schafft das schon. Und jetzt noch ein Song für euch, um die Laune hochzuhalten.
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0: Guten Morgen, Deutschland. Es ist 6.58 Uhr an diesem Mittwoch. Jill ist für euch in der Redaktion.
3: Guten Morgen.
0: Jonas in den News.
6: Morgen.
0: Und ich bin Rolf. Moin.
3: Rolf, du wirst schwitzen.
0: Ja.
3: Und mehr, als du es jetzt schon tust, weil es ist wieder soweit. Big FM Community, ihr tretet in einem Quiz gegen Rolf an. Und zwar bei Alle gegen Rolf. So, das Geile ist, ihr sucht euch eure Expertenkategorie aus und meldet euch an auf bigfm.de oder durchklingeln unter der 08900901.
0: Niklas jetzt bei uns in der Show. Guten Morgen.
7: Schönen guten Morgen, Rolf.
3: Hi.
7: Ich hoffe, du bist bereit fürs Intro-Quiz. Ansonsten wirst du fertig gemacht.
0: Go, Baby! Also, was heißt Intro-Quiz?
7: Serienintro.
0: Okay, das ist krass. Aber reden wir hier von Alter? Gut, das werden wir ja gleich sehen. dann lass uns noch drei Songs spielen und loslegen, okay?
7: Okay.

0: 7 Minuten nach 7, hier ist Big FM und Niklas sagt:
1: Ich hoffe, du bist bereit fürs Serien-Intro-Quiz, ansonsten wirst du fertig gemacht.
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0: Serien-Intro-Quiz, Niklas, bist du ready?
1: Ich bin ready.
3: Ich spiele euch jetzt 3 Ausschnitte von Intro-Songs aus verschiedenen Serien vor. Hm. Wer die Antwort weiß, ruft einfach seinen Namen rein und dann dürft ihr antworten. Es geht also auch um Schnelligkeit. Und zu gewinnen gibt es Big FM-Socken.
0: Natürlich, natürlich, hey.
3: So, Serien-Song Nummer 1.
0: Okay. Rolf.
3: Ja?
0: Friends.
3: Ja, ist richtig. Sehr gut.
0: Ich war tatsächlich mal bei den Universal Studios in L.A. und hab mal auf dieser Couch gehockt. Wie ist das Café nochmal? Hab's vergessen.
3: Ja.
1: Das war sehr schnell. Da hab ich gar keine Chance gefühlt.
3: Aber Niklas.
1: Die Serie hab ich auch nie gesehen.
3: Ja, es ist noch nichts. Es ist noch nichts entschieden. Seriensong Nummer 2.
0: Niklas. Niklas.
3: Ja?
0: Niklas, war zuerst, bitte? Niklas?
1: Zombie Big Brothers. Oder wie hieß das? Nein, wie hieß das nochmal? Scheiße. Oh, ich weiß.
3: Ja. Also Big ist schon mal richtig.
1: Ja.
3: Rolf tanzt während
0: der. Ich tanze hier. Darf ich dann eigentlich lösen, wenn er es verkackt hat? Und krieg ich dann den Punkt?
3: Niklas, du hast nur eine Chance. Komm, Big
0: FM.
3: Nee, die Big FM-Serie.
1: Nee, mir fällt sich ein. Kacke, mir
3: okay,
1: fällt sich ein.
3: Rolf.
0: Wir sagen Bang, Bang, Bangedi-Dang. Es ist Big Bang Theory.
3: Ja.
1: Scheiße.
0: Ja.
3: Serien-Intro-Song Nummer 3.
1: Niklas, Peaky Blinders.
3: Ja, das ist richtig, Niklas! Ja, sehr gut!
1: Bist eingeholt.
3: Sehr gut! Boah, das war aber schnell!
0: Das war schnell. Ja, wie steht's denn?
1: Ich hab Peaky Blinders 3-mal durchgeguckt.
0: Ja, krass.
3: Ja, okay, krass. Also damit, Rolf, du hast tatsächlich gewonnen! Du hast tatsächlich gewonnen!
1: Ja! Herzlichen Glückwunsch, Rolf.
0: Dankeschön. Ja, du musst wissen, also ich habe hier ungefähr 847.000 Mal verloren. Deshalb ist es aber auch immer schön, jetzt mal nochmal zu gewinnen. Das ist auch mal ganz gut. Aber Alter, pass auf, wir machen Folgendes. Wir spielen auf jeden Fall nochmal eine Revanche.
1: Machen wir.
0: Ja, geil. Wir hören uns morgen dann wieder zu einer Revanche, okay?
1: Machen wir.
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0: Und wie klingt das eigentlich, wenn Teddy Swims live singt? Und dann muss man doch mal sagen, dass wenn das so ein bisschen reduziert ist, live und der Fokus so auf der Stimme ist, ja, kriegst du doch sofort Gänsehaut, oder?
1: Künstler!
0: Und wenn wir uns jetzt noch mal überlegen, das hier, wie schon gesagt, ist Teddy Swims Live und so klingt die offizielle Version. What the hell is going on mit diesen Typen?

0: Mendes zusammen mit David Guetta in Deutschlands wichtigste Morning Show. Save me tonight. Es ist 16 Minuten nach 7 an diesem Mittwoch. Guten Morgen.
1: Morgen.
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0: Millionen Menschen in Deutschland mit einem Vermögen von weniger als 250.000.
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0: Große und kleine Fans der Reihe freuen sich ja schon auf den Animationsfilm Toy Story 4. Und ihr glaubt nicht, wer da eine Cameo-Rolle bekommen hat. Ja, Tatsache, Bad Bunny wird mit im Film sein. Und er spielt natürlich eine sehr coole Persönlichkeit. Einmal Trommelwirbel.
2: Okay.
0: Er spielt ein Stück Pizza mit Sonnenbrille.
3: Ja, warum nicht?
2: Warum nicht, hey, danke,
1: Jungs. 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
5: In Deutschland gibt's heute Hochsommerfeeling. Morgens klar und trocken, bis mittags sonnig und wolkenlos. Maximalwerte zwischen 28 und 33 Grad. Heiß für Ende Mai. Nachmittags im Süden mäßige bis starke Gewitter möglich. Vor allem im Schwarzwald sonst sonnig und trocken. Morgen bleibt es ähnlich. Viel Sonne, nur im Hochschwarzwald leichtes Gewitterrisiko. Aktuell sind es in Bonn am Beethovenhaus 17 Grad, in Bielefeld an der Sparrenburg 15 Grad und in Düsseldorf am Rheinufer 18 Grad.
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5: A1 Osnabrück Richtung Bremen zwischen Delmenhorst Ost und Bremen-Hemelingen zieht sich das Ganze über stolze 7 Kilometer. Da steckst du bis zu 40 Minuten im zähen Verkehr fest. A2 Hannover Richtung Dortmund zwischen Kreuz Bielefeld und Reda-Wiedenbrück. Hier sind es satte 9 Kilometer. Deine zusätzliche Stunde im Stau ist damit definitiv nicht zu vermeiden. Auf der A2 Braunschweig Richtung Hannover zwischen Peine Ost und Lerthersee Nord gute 10 Kilometer plan. Hier unbedingt 50 Minuten extra ein.
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2: 7:30 Uhr. Guten Morgen.
3: Morgen.

0: 7.34 Uhr, hier ist Big FM, Vanessa am Start.
1: Hallo.
0: Hallo. Und ich habe gehört, Vanessa, du bist am Heimwerken, oder?
1: Ja, pass auf, wir renovieren gerade unsere Terrasse.
0: Ah.
1: Und gerade, wenn ich so rausgucke, denke ich mir so, boah, was habe ich mir eigentlich angetan? Aber ich denke, wenn der Sommer kommt und ich kann da draußen gemütlich sitzen, ne, dann ist das nochmal ein ganz anderes Feeling.
2: Da bist du wirklich beim richtigen Mann gelandet. Also mit Rolf kann man Terrassen, Garten, Talk machen. Das ist wirklich, da geht sein Herz auf. Frag ihn jetzt nochmal, ob er sich vielleicht neue Terrassenmöbel für sich bestellt hat. Dann wird er sagen, ja, hat er.
0: Hat er auch.
2: Eine Schaukel, ja, wo man sich so reinlegen kann.
0: Oh.
2: Ja, genau.
0: Lass mich doch auch mal Spießer sein. Das ist doch. Ist doch auch mal okay. Ja, ich kann da gerne noch länger noch drüber reden, das ist gar kein Problem. Ich habe mir so eine Terrassenschaukel tatsächlich gekauft. Die ist so rund und da ist so ein riesengroßes rundes Kissen drin und da kann man sich so reinlegen und dann immer wunderschön der Sonne entgegenschaukeln. Das ist ganz großartig.
1: Oh, das stelle ich mir wirklich gemütlich vor,
0: ja.
1: Muss ich sagen, ja.
0: Herzlich willkommen bei Volle Kanne Big FM, Ihrem Mittagsmagazin. Mein Name ist Eni van der Maiklokjes und hier sind die besten Kartentipps.
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0: Song heißt Because You Move Me. Big FM ist hier, Hotline ist 08900901. Wer ist denn da?
1: Hey zusammen, hier Max vom Gartenkanal.
0: Vom was?
1: Vom Gartenkanal.
2: Hallo.
1: Hi. Ja, ihr habt ja gerade über Terrassen geredet.
0: Also das ist ja ein ganz wilder, also Moment. Also Max vom Gartenkanal. Cool. Ist das ein Fernsehsender oder was ist das?
1: Nee, da sind wir auf YouTube, Instagram und TikTok unterwegs.
2: Ah, cool.
1: Social Media.
0: Und machst du das auch beruflich?
1: Genau, das ist auch mittlerweile Teil von meinem Beruf. Also ich mach's nicht komplett hauptberuflich. Da müssen jetzt durchs Interview ein paar neue Follower dazukommen, dass das mal möglich ist. Aber es nimmt hier schon einen großen Teil ein, ja.
0: Ich verstehe. Okay.
2: Aber jetzt mal kurze Frage, wie bist du dazu gekommen?
1: Du, das war vor 11 Jahren mal so eine Idee, ich mache mal ein Videotagebuch. Und dann habe ich mal ein bisschen was dazu erzählen müssen natürlich. Und dann filmt man mal so ein bisschen seine Hände ab. Dann sagen die Leute, zeig dich doch mal vor der Kamera. Dann sagen sie, ach, kannst du ruhig öfters machen, siehst ja gar nicht so beschissen aus. Und dann wird man Garteninfluencer.
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0: Riton.
1: It's Friday, then it's Saturday, Sunday,
2: ist es
1: what?
2: Nicht?
0: Aber ist ja übermorgen
3: ist
0: schon
3: gut,
0: soweit.
3: Ey.
0: Ja, mein Gott. Mittwoch ist es 7:55 Uhr. Jonas, was trennt auf den Socials?
4: Das Stichwort Hitze sieht man praktisch überall in den Trends. Viele berichten von einer schweißtreibenden und teilweise unruhigen Nacht. War ja auch vielerorts fast tropisch. Geteilt werden Tipps, wie man dem am besten begegnet. Oft hilft aber einfach nur aushalten.
0: Ja, das ist das Einzige, was geht.
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0: Wild, was ist heute Morgen denn sonst noch für uns wichtig?
4: Tja, was da los? Wird da etwa gegen den Bundeskanzler gesnitcht? Friedrich Merz gerät wohl in der eigenen Partei unter Druck. Laut Bild gibt es in kleineren CDU-Runden Gedankenspiele, wie Merz im Kanzleramt abgelöst werden könnte. Grund sollen die stockenden Reformen der Koalition und die schwachen Umfragewerte des Kanzlers sein. Rein rechtlich wäre ein Kanzlerwechsel ohne Neuwahlen möglich, etwa über ein konstruktives Misstrauensvotum oder durch einen Rücktritt des Kanzlers. Eine neue Untersuchung zeigt, aus deutschen Unis könnten viel mehr Start-ups rauskommen, aber im europäischen Vergleich landen wir aktuell nur im unteren Mittelfeld. Andere Länder sind da deutlich flotter unterwegs. Frühphasengeld gibt's in Deutschland zwar wohl ganz okay, zum Beispiel über staatliche Stipendien, sagen die Forscher. Schwierig wird's aber, wenn junge Firmen wachsen wollen. Gerade im Biotech-Bereich zieht es dann viele eher in die USA. Verteidigungsminister Boris Pistorius reist heute nach Kanada. In Ottawa trifft er seinen kanadischen Kollegen David McGuinty. Dabei geht's um gemeinsame Sicherheit, Rüstungskooperation, weitere Hilfen für die Ukraine und um die Vorbereitung des NATO-Gipfels im Juli. Außerdem nimmt Pistorius an der Sicherheitskonferenz CANSEC teil. Also viel Verteidigung, viel Bündnisabstimmung und natürlich auch die wichtige Frage, wie Deutschland und Kanada künftig enger zusammenarbeiten können.
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4: Julian Nagelsmann startet heute mit der Fußballnationalmannschaft in die WM-Vorbereitung. Im Stammquartier in Herzogenaurach in Bayern kommt der Kader zusammen, also da, wo sich das DFB-Team schon auskennt. Ab jetzt wird's ernst. Die WM läuft vom 11. Juni bis 19. Juli in den USA, Mexiko und Kanada. Nagelsmann will jetzt die ersten Grundlagen legen, damit's dann läuft.
0: Und du hast die wichtigste Nachricht zum Thema vergessen. Das Check24-Trikot ist wieder da. Hey!
6: Kauft euch ein richtiges.
0: Bist du Geld von denen?
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8: In Deutschland gibt's heute Hochsommerfeeling. Der Vormittag startet klar und sonnig. Die Temperaturen steigen schnell an. Später sind lokal Schauer oder Gewitter möglich. Besonders im Süden. In den Hochlagen wird der Wind böig. Höchstwerte bis 33 Grad in Karlsruhe und Breisach am Rhein. Der Abend bleibt freundlich mit 21 Grad. Morgen wird es sonnig bei bis zu 31 Grad. Aktuelle Werte. In Kiel an der Kieler Förde sind es 11 Grad. In Wuppertal an der Schwebebahn 17 Grad. Und in Stuttgart am Mercedes-Benz-Museum 18 Grad.
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8: A1 Osnabrück Richtung Bremen zwischen Delmenhorst Ost und Bremen-Arsten 7 Kilometer Stau, 40 Minuten extra einplanen. A2 Hannover Richtung Dortmund zwischen Bielefeld Ost und Reda-Wiedenbrück 10 Kilometer, eine Stunde Verlust. In Richtung Braunschweig zwischen Peine Ost und Lehrtersee Nord 10 Kilometer, Verlust von 40 Minuten. A61 Koblenz Richtung Ludwigshafen zwischen Worms, Mürstadt und Ludwigshafen 12 Kilometer, 50 Minuten extra.
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0: Die Show, die nicht gesponsert ist von irgendwem. Hey, es ist Mittwoch, 7:59 Uhr. Jill ist für euch am Start.
6: Hallo, guten Morgen.
0: Jonas in den News.
2: Hallo.
0: Ich bin Rolf. Guten Morgen. Und Anton.
2: Guten Morgen.
0: Yeah.

0: Es ist 6 Minuten nach 8. Big FM ist hier in Deutschlands Bigster Morning Show. Freunde, ihr wisst, ihr könnt uns jederzeit WhatsApp-Sprachnachrichten schicken.
1: Alles.
0: Über die 08000 900 901. Diese Sprachnachrichten kommen alle bei uns an. Wir schauen uns alle an, wir hören uns auch alle an und beantworten sie gerne. Und weil wir das tun, wissen wir, dass es in der Community einen riesengroßen Fan von Harry Styles gibt. Mhm. Die liebe Rosi nämlich. Und Rosi geht hin, weil sie so großer Fan von Harry Styles ist und schickt uns ganz gerne mal ihre Harry Styles Performances. Jetzt gibt's nur ein ganz kleines Problem. Rosi ist leider gerade ein bisschen krank.
1: Oh.
0: Aber trotzdem hat das Rosi nicht davon abgehalten, uns nun folgende Sprachnachricht zu schicken.
2: In this world, it's just us.
0: Come on, Rosi!
2: You know it's not the same as it was.
0: Ja.
2: Leute, bleibt dran.
0: Ja.
2: As it was, as it was. Ja.
0: Gute Frau, die Rosi. Sie wird sich freuen und alle, die sowieso großer Fan sind von Harry Styles.
1: Ja.
0: American Girls, der ist immer noch auf Tour, ne?
1: Ja, am Freitag spielt er wieder eine Show in Amsterdam und dann hat er nur noch 3 und dann geht's nach London.
0: Guck mal einer an. Also,

0: Marco, was haben wir?
1: Und zwar auf der A6 von Kupferzell Richtung Heilbronn. Zwischen Neuenstein und Öhrige, glaube ich, sind ein paar LKW zusammengefahren.
0: Oh, Scheiße.
1: Das staut sich schon mindestens 8 Kilometer. Wahrscheinlich machen sie Vollsperrung.
0: Okay, Marco, vielen Dank für deine Meldung. Das könnt ihr natürlich jederzeit auch machen. 08900901. Ein Update, was bei euch so gerade los ist auf den Straßen, gibt's auch nochmal innerhalb der nächsten 20 Minuten. Und außerdem Getta, Teddy Swims und Tones and I. Song heißt Gone, Gone, Gone.
2: Ja, und David Guetta released am Freitag einfach schon wieder einen neuen Song. So geil. Sad Girls, und zwar mit Bebe Rexha.
0: Werden wir uns am Freitag definitiv in der Show anhören. Und Gone, Gone, Gone gleich außerdem. Guter Mann, dieser Kygo zusammen mit Khalid und Griffin. Save my love noch innerhalb der nächsten 20 Minuten.
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0: Meine lieben Freunde, wir haben uns hier heute Morgen versammelt, um über den Papst zu sprechen.
1: Tut mir so.
0: Ja, wir müssen auch mal über den Papst reden.
1: Ja.
0: Das ist eine wilde Maus geworden.
1: Total, der macht ganz wilde Sachen.
0: Ja, er ist irgendwie mit Nike-Schuhen durch die Gegend gelaufen.
1: Ja. Ja.
0: Vor ein paar Wochen, ging dann direkt auf TikTok viral. Dann hat er den 6-7-Move gemacht, das 6-7-Meme.
1: Obwohl er wahrscheinlich gar nicht wusste, was das ist. Ja. Also er ist in der Neuzeit angekommen.
0: Ja, und das ist ein sehr gutes Stichwort, meine lieben Freunde. Denn Papst Leo XIV. Hat sich jetzt zum Thema KI geäußert. Und zwar wie folgt.
2: Artificial Intelligence.
3: Künstliche Intelligenz muss entwaffnet werden.
0: Künstliche Intelligenz muss entwaffnet werden. Ich meine, so ganz Unrecht hat er damit natürlich nicht. Also wir müssen ein bisschen gucken mit der künstlichen Intelligenz, dass es alles nicht zu wild wird.
1: Stimmt.
0: Aber wir haben unserer künstlichen Intelligenz mal erzählt, dass der Papst die KI gedisst hat. Und unsere KI hat sich dann gedacht,
1: oh,
0: dann dissen wir einfach zurück.

0: kommt es drauf.
1: Ey, Papst, deine Predigt klingt nach Einschlafen im Dom. Ich schreib in 3 Sekunden mehr Gefühl und Emotion. Du brauchst 'ne ganze Woche für denselben alten Segen. Ich komm mit 4 Bars um die Ecke,
0: ohne beichten zu gehen.

0: seinen kanadischen Kollegen David McGuinty. Dabei geht es um gemeinsame Sicherheit, Rüstungskooperationen, weitere Hilfe für die Ukraine und um die Vorbereitung des NATO-Gipfels im Juli. Außerdem nimmt Pistorius an der Sicherheitskonferenz CANSEC teil.
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0: Große und kleine Fans der Reihe freuen sich ja schon auf den neuen Teil vom Animationsfilm Toy Story. Und ihr glaubt nicht, wer da eine Cameo-Rolle bekommen hat.
2: Na, guck mal.
0: Bad Bunny wird mit im Film sein. Und er spielt natürlich auch eine sehr coole Persönlichkeit. Ich habe extra einen Soundeffekt vorbereitet.
3: Und los.
0: Damit man erkennt, was er spielt.
3: Und los. Okay.
4: Wunderbar, guter Song, ja.
0: Ah, er spielt tatsächlich ein Stück Pizza mit einer coolen Sonnenbrille drauf und wird vielleicht ja auch ein bisschen was singen, wer weiß.
4: Ja, mal gucken. Hey Jonas, vielen Dank auf jeden Fall für diese Info. Und aktuell ist für euch wieder in einer knappen Stunde.
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6: In Deutschland starten wir sonnig und warm in den Mittwoch. Später drohen im Süden Gewitter, besonders im Hochschwarzwald mit kräftigen Schauern. Nachmittags bleibt es freundlich, aber heiße 33 Grad bringen uns ordentlich ins Schwitzen. Der Abend wird milder, bei 16 bis 27 Grad und einem frischen Nordwind. Morgen strahlt wieder die Sonne, die Temperaturen entspannen sich. Ein perfekter Tag für den Park. Aktuell in Wiesbaden am Kurhaus 25 Grad, in Hannover am Maschsee 16 Grad, Köln am Rheinauhafen 22 Grad.
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6: A2 Hannover Richtung Dortmund zwischen Kreuz Bielefeld und Reda-Wiedenbrück 9 Kilometer Stau, Zeitverlust von bis zu einer Stunde. A5 Basel Richtung Heidelberg zwischen Rastatt Süd und Karlsruhe-Durlach gibt es 10 Kilometer Stau, ebenfalls eine Stunde. Auf der A61 Richtung Ludwigshafen zwischen Kreuz Worms und Kreuz Ludwigshafen 12 Kilometer. A620 Saarbrücken Richtung Saarlouis zwischen Saarbrücken St. Arnual und Völklingen Ost. Achtung, Falschfahrer.
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4: An diesem Mittwoch, ihr macht euch jetzt noch einen schönen Tag. Kygo, ja. Khalid und Griffin, Save My Love und gleich Karre noch für euch. Und Rita.

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2: Klunkerkranich in Neukölln, da ist morgen Unseen Berlin Showcase. Das ist ein intersektionales Kollektiv, eine organisierte Party. DJ-Workshops gibt's dort für euch und starker Community-Fokus. Line-up, DJ zurückbleiben bitte. Außerdem ist DJ Zara da und noch andere House-Music gibt's dort für euch. Und 10 Euro kostet der Eintritt im Klunkerkranich.
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0: Sweaty rein, sweaty raus. Timbaland auf Big FM mit Morning After Dark. Gleich geht's weiter mit Nataylor und Nataylor. Elizabeth Taylor von Taylor Swift hier auf der Big FM Playlist. Außerdem noch James Hype und Ferrari. Das und so viel mehr. Rein in den scheiß heißen Mittwoch. Let's go, Abfahrt.
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0: So, jetzt müssen wir alle mal kurz auf unserer imaginären Sonnenliege ein bisschen den Arsch in die Senkrechte bewegen und sagen, hallo, let's go rein in den Tag, ey. Big FM Playlist is there for us all. Gleich mit David Guetta und Nicki Minaj unter anderem mit Hey Mama, ein dicker Beat und Taylor Swift und Taylor, Taylor Swift und Elizabeth Taylor, so. Ihr wisst. Sonst so, Urlaubsfeeling schon irgendwie, gell? Egal jetzt, ob auf Arbeit oder nicht. Und wir haben noch alle diesen kleinen Moment, egal wo wir sind, egal was wir gerade erledigen müssen. Das fühlt sich ab dem Moment sofort nach Urlaub an. Was ist das bei euch? Thorsten hat eine Sprachnachricht geschickt an die kostenlose Big FM Hotline hier ins Studio 08900901. Und bei ihm ist es dieses Ding, was ihn sofort in Urlaubsstimmung versetzt.
1: Einen ganz herben, trockenen Wein und eine Schokolade. Und dann bin ich in Urlaubsstimmung. Und wenn ich die Augen zumache, dann ist das, egal wo ich bin, an einem Strand, in den Bergen oder auch nur in einem Weinberg, denke ich, oh, das tut gut.

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Heißen Mittwoch, Team. Ey, wie krass ist er bitte? Er ballert richtig raus und dazu noch so viele coole Artists weiter nach vorne. David Guetta zieht schon hart durch. Er hat jetzt ein neues Ding geplant, ist, glaube ich, schon ready und kommt demnächst auf uns alle zu. David Guetta zusammen mit Bebe Rexha, gleich jetzt hier, mit Nicki Minaj zusammen und Hey Mama. Außerdem noch David Puentes hinterher mit Superstar. Läuft, hey. Und los.

0: knallheißer Tag hinter einem. Und dann steppen wir einfach mal raus aus dem Hotel nach dem Abendessen. So ein bisschen blaue Stunde mäßig, kurz bevor die Sonne dann komplett untergegangen ist. Und das fühlt sich einfach nur an wie, oh mein Gott, Urlaubsfeeling auf Knopfdruck. Der allergrößte Frieden überhaupt. Harry Styles neue American Girls klingt ein bisschen so. Gönnen wir uns gleich noch hier auf der Big FM Playlist. Vorher Palm Monkey und der Rest der Crew mit Augazi. Urlaubsfeeling auf Knopfdruck, sowieso so eine Sache in diesen Tagen, ne? Eigentlich kackegal, was wir gerade machen, wo wir gerade sind, auch auf Arbeit oder irgendwo drin, wo wir gar keine direkte Sonne abkriegen. Es gibt diese klitzekleinen Dinge, die uns sofort bing den Sommer und das Urlaubsfeeling im Kopf anmachen. Was ist das bei euch? 08900901 ist die kostenlose Hotline hier ins Big FM Studio. Und Nadja, hast du auch so einen Game Changer in Sachen sofort Urlaubsfeeling haben?
1: Wenn du diese Einstellung hast, schönes Wetter, die Sonne scheint, gute Laune, unabhängig davon, ob es heute Montag, Dienstag oder Sonntag ist, dann fängt dieses Urlaubsfeeling schon morgens an, wenn du aufwachst und einfach deine, weiß ich nicht, Vorhänge oder je nachdem Rollläden dann hochfährst. Na, und dann guckst du einfach raus und sagst, ach Mensch, wie geil, wie im Urlaub. Aber wenn du dann halt so drauf bist und denkst, oh mein Gott, heute muss ich schon wieder arbeiten, alle gehen ins Freibad und ich doch nicht, dann ist es vorbei. Okay. Ich muss nicht Spezielles was riechen oder sonst was, also mein Parfum halt auftragen und dann reicht es mir schon. Genau, es riecht schon blumig, aber ich finde halt die Einstellung, das ist das A und O und das sollte jeder, glaube ich, für sich so irgendwie machen, jeden Tag aufs Neue.
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8: Team, happy Mittag. Es ist kurz vor 12:30. Jetzt gibt's News mit Noah. Was trendet auf den Socials?
9: Es wird heftig spekuliert, wer das Finale von Germany's Next Topmodel morgen gewinnt. Die Finalshow wurde diesmal ja vorab aufgezeichnet. Und das Modemagazin Harper's Bazaar, das hat die Gewinner jetzt offenbar geleakt. Wer das sein soll, spoilern wir an dieser Stelle aber nicht.
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9: Die frühere RAF-Terroristin Daniela Klette muss für 13 Jahre ins Gefängnis. Das hat das Landgericht Werden in Niedersachsen jetzt entschieden. Klette hatte mit ihren mutmaßlichen Komplizen Burkhard Garwig und Ernst Volker Straub Geldtransporter und Supermärkte in mehreren Städten in Niedersachsen und NRW überfallen. Sie wurde lange gesucht und vor 2 Jahren dann in Berlin festgenommen. Die beiden anderen RAF-Mitglieder sind aber nach wie vor untergetaucht. Menschenhandel soll in Deutschland intensiver verfolgt und härter bestraft werden können. Das Bundeskabinett hat jetzt einen Entwurf verabschiedet, der Täter ins Visier nimmt, die andere Menschen mit falschen Versprechen anlocken und dann zum Arbeiten zwingen. Aber auch Kunden von Unternehmen, die in Menschenhandel verwickelt sind, sollen sich strafbar machen. Das ist bislang nur so bei Freiern, die sexuelle Dienstleistungen in Anspruch nehmen. Noch nie haben so viele Menschen Urlaub in Griechenland gemacht wie letztes Jahr. 38 Millionen Touristen machen es 2025. Das hat die griechische Zentralbank jetzt bekannt gegeben. Und diese Zahl, 38 Millionen, ist mehr als das Dreifache der griechischen Bevölkerung. Diesen Overtourism bekommen vor allem die griechischen Inseln Mykonos und Santorini zu spüren. Die kommen mit dem Touristenansturm nämlich kaum noch zurecht. Der Wasserverbrauch und der Strombedarf sind gigantisch. Es gibt Verkehrschaos und viel zu viel Müll. Außerdem gibt es kaum noch Wohnungen für die Einheimischen, weil daraus eben immer öfter Ferienunterkünfte werden.
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9: Die Ozonwerte bei uns in Deutschland rutschen immer mehr in einen Bereich, der auch für unsere Gesundheit gefährlich wird. Ozon wird mittlerweile immer schlechter abgebaut, sagt das Umweltbundesamt. Und das führt dann zum Beispiel zu Reizungen in den Augen oder den Atemwegen. Vor allem, wenn man mit Vorerkrankungen wie Asthma zu kämpfen hat.
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13: In Deutschland bleibt die Hitze bis zu 33 Grad ein ständiger Begleiter. Der Mittwoch zeigt sich überwiegend wolkenlos bis leicht bewölkt mit regionalen Gewittern im Süden. Ab und zu ziehen dicke Quellwolken durch. Die Höchstwerte liegen bei 18 bis 33 Grad. Auch die Nacht bleibt mild. Morgen gibt's Sonne satt, optimal für Sonnenhungrige. Aktuell in Bonn am Beethovenhaus sind es 26 Grad. In Bielefeld an der Sparrenburg 19 Grad und in Düsseldorf am Rheinufer 23 Grad. Macht das Beste aus dem Sonnenschein.
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13: Auf der A1 Richtung Bremen zwischen Delmenhorst Ost und Bremen-Hemelingen stehst du im 10 Kilometer langen Stau. Das kostet bis zu einer Stunde. Die A2 Richtung Dortmund ist zäh zwischen Kreuz Bielefeld und Reda-Wiedenbrück. 8 Kilometer Stau bedeuten hier ebenfalls bis zu eine Stunde Zeitverlust. Auf der A3 Richtung Oberhausen zwischen Leverkusen-Opladen und Mettmann sind es 5 Kilometer Stau, wo du bis zu 50 Minuten verlierst. Also lieber früh losfahren und entspannt ankommen.
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2: Ey Team, zieht's euch mal rein. Simp gibt's einfach schon ein Jahr jetzt. Das ist ja dieser geile Mix aus House, Hip-Hop, R&B und Afro-Influenced Sounds. Also wie krass ist das, sie feiern jetzt Jubiläum, das erste. Und wir sahen da ordentlich ab. Kostenloses Open Air nämlich. One Year Simp Mode in Stuggi in der Waranga Bar. Für umsteppen wir rein. Samstag ab 16 Uhr schon. Tagsüber ist draußen so ein Open Air mit DJs und geiler Atmo mit Daydrinking, Sonne tanzen, chillen und abends dann die Party.
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0: belly dancer. I'm coming to the court, dude. Einfach Forever heiße Liebe, ey. Heated Rivalry, oh mein Gott. Und Harrison hat da einen großen Teil dazu beigetragen, hey. All the Things She Said, das absolute Ding Soundtrack-mäßig von Heated Rivalry. Hier auf der Big FM Playlist. Vorher noch Miles Smith und Stay If You Wanna Dance. Und apropos Heated Rivalry, jetzt trendet ja dieses Ding, was auch wieder mit Eishockey dies, das und so ist, off Campus. Also feiert ihr das? Meldet euch mal rein, 08900901, Big FM Hotline, kostenlos hier zu mir ins Studio. Ich bin echt gespannt.
1: Und jetzt was für alle Statistiker. Eine typische Gewitterwolke in 10 Kilometern Höhe wiegt 256.000 Tonnen. Ein Mensch weint im Lauf seines Lebens ca. 80 Liter Tränen. In Deutschland sind 38% der Hausärzte übergewichtig und man niest mit einer Geschwindigkeit von bis zu 170 Stundenkilometern. Zu viele Zahlen? Sorry, aber das musste doch mal gesagt werden.
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3: Sweaty Sweats, Team, rein da, ey. Wir sind fast schon im Nachmittag. Wie geil ist es, diese kurze Woche on fleek, man. Könnte einfach immer so sein. Coole Mucke obendrauf. Mal Smith mit Stay If You Wanna Dance gleich hier auf der Big FM Playlist. Vorher Harrison mit All The Things She Said. Geiler Soundtrack aus A Heated Rivalry. Und sonst so 0800 900 901, kostenlose Hotline hierher ins Studio. Vincent, was treibst du denn?
4: Ich sitze am Rheinufer und war gerade mit einem Kumpel frühstücken und genießen gerade die Sonne und quatschen ein bisschen.

0: Instant Urlaubsfeeling, Alter. Happy Mittwoch. Team, wir ballern weiter. Gleich mit Tame Impala und Jenny und Dracula im Jenny Remix auf Big FM. Es gibt so Dinge, ne? Zum Beispiel sowas wie einfach mit Sonnencreme einschmieren und diesen Duft und man denkt direkt, oh mein Gott, egal wo ich bin, jetzt bin ich im Urlaub. 08900901, kostenlose Hotline hier ins Big FM Studio. Nina, hast du auch so ein Ding, was dich instantly ins Urlaubsfeeling versetzt? Scheißegal, wo du gerade bist.
1: Ich habe zum Beispiel immer Eis im Eisfach auf der Arbeit. Und wenn ich dann mein Eis in der Hand habe und ne, ein bisschen abschalten kann, dann ist direkt so jetzt im Garten oder irgendwo am Strand sitzen mit so einem geilen Eis in der Hand und sich mal so kurz wegträumen.
0: Ey, check ich komplett. Ja. Das ist wieder dieses Eis am Stiel Langnese-Feeling so, ne?
1: Genau so.
0: Also keine Werbung, aber ist so.
1: Nein, nie. Aber ich sag mal, wenn du so ein Paket Split im Eisfach hast, ne?
0: Ja.
1: Ja.

0: Team ab in Richtung heißen Sommernachmittag. Es ist Mittwoch, es ist Big of Urban und gleich kommt Clean Bandit mit Symphony zusammen mit Sarah Larsson oder wie das Social-Ding sagt.
1: Sarah Larsson, sing weiter, du Fotze, es funktioniert. Es funktioniert, Digga, 30 Grad, es ist fucking heiß, ich hab direkt Sonnenbrand bekommen, ich bin tan, Digga, wie geht das?
0: Danke, TikTok und vorher noch Dominik Feig mit White Kiss.
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1: Kleines Wassereis-Feeling auf Arbeit zum Dessert oder Vormittag, auch ganz egal. Vorher auf jeden Fall. Vor 2:30 jetzt erstmal News mit Noah Theiss. Was trendet heute auf den Socials? Hau raus, Noah.
2: Fußballnationalspieler Jamie Leveling läuft bei der WM in diesem Jahr mit der Nummer 9 auf und deswegen hat er sich für sein neues Profilbild auf Insta von Cristiano Ronaldo inspirieren lassen. Vor allem was die Frisur angeht. Sieht, naja, interessant aus, aber kommt auf alle Fälle gut an.
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2: Die frühere RAF-Terroristin Daniela Klette muss für 13 Jahre ins Gefängnis. Das hat das Landgericht Verden heute entschieden. Klette hatte mit ihren mutmaßlichen Komplizen Burkhard Garwig und Ernst Volker Straub Geldtransporter und Supermärkte in mehreren Städten in Niedersachsen und NRW überfallen. Es ist lange nach ihr gesucht worden. Vor 2 Jahren konnte die Polizei sie dann in Berlin festnehmen. Die beiden anderen RAF-Mitglieder sind aber nach wie vor untergetaucht. Netflix, Amazon Prime und Disney Plus müssen in Zukunft stärker in Deutschland investieren, nämlich 8% ihres Jahresumsatzes. Das hat das Bundeskabinett heute beschlossen. Das Geld soll in die deutsche Filmbranche fließen. Die Streaming-Anbieter sollen also mehr Filme und Serien in Deutschland produzieren. Außerdem müssen sie bestimmte Quoten einhalten, was deutschsprachige Inhalte angeht. Eine Autofahrerin ist in Dinslaken in NRW von der Straße abgekommen und hat 3 Kinder angefahren. Eines der Kinder ist dabei heute Morgen schwer verletzt worden, sagt die Polizei. Warum die Frau von der Straße abkam, ist noch unklar. Sie selbst kam auch verletzt ins Krankenhaus und konnte noch nicht befragt werden.
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2: Drake hat jetzt mehr Nummer 1-Hits in den US-Charts gelandet als der King of Pop, Michael Jackson. Das hat er jetzt mit seinem Song Janice STFU geschafft. Das ist nämlich sein 14. Nummer 1-Hit in den US-Charts, schreibt das Magazin Billboard. Michael Jackson hatte nur 13. Damit ist Drake jetzt gleich auf mit Rihanna und Taylor Swift. Noch mehr Nummer 1-Songs hatten bisher nur Mariah Carey und die Beatles.
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6: In Deutschland zeigt der Sommer, was er kann. Überall strahlt die Sonne. Im Süden sind am Nachmittag Gewitter am Start. Die Temperaturen klettern auf bis zu 32 Grad im Süden. Der Norden bleibt mit 19 Grad frischer. In Stuttgart und Mannheim erwarten uns fast 30 Grad. Am Abend bleibt es warm und ruhig. Morgen setzt die Sonne ihren Siegeszug fort mit bis zu 31 Grad. Aktuell in Augsburg an der Vogerei 28 Grad, Mannheim am Wasserturm und Stuttgart am Schlossplatz jeweils 29 Grad. Genießt die Sonne!
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6: Auf der A2 von Hannover Richtung Dortmund staut es sich zwischen Kreuz Bielefeld und Reda-Wiedenbrück auf 8 Kilometern. Ihr verliert bis zu 1 Stunde. Auf der A4 von Köln Richtung Herlen, Aachen zwischen Kerpen und Düren gibt's 7 Kilometer Stau, ebenso 1 Stunde Verzögerung. A7 von Kassel Richtung Hannover zwischen Göttingen Nord und Nordheim West stockt es auf 3 Kilometern. A7 Richtung Hamburg zwischen Dreieck Walsrode und Soltau Süd 7 Kilometer Stau.
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2: Früh rein, früh wieder raus, bin ich Fan. Bellino, wollen wir mal probieren? Anziehen Berlin Showcase ist in Neukölln auf dem Zettel im Klunkerkran. Ich gehe das ab morgen ab 16 Uhr schon, so viel zu früh rein. Wir haben da wirklich eine geile Mucke. Dieses Unseen Berlin ist ein intersektionales Kollektiv. Die organisieren Partys, DJ-Workshops und all sowas. Haben einen coolen Community-Fokus. Also da sind geile Line-Ups da. Wir haben dicken House-Sound und gehen entspannt wieder nach Hause.
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0: Sundowner ist nur noch ein paar Stündchen entfernt, Team. Also weiter rein und durch diesen scheiß geilen heißen Sommermittwoch. With DMC Hills. Das ist eine ganz neue. Wait for you gleich hier auf der Big FM Playlist. Und die coolsten Girls dieser Tage, ey. Flow mit Leak It. Da fühlst du dich automatisch wie die krasseste Sexbombe im ganzen Office. Alter, die Confidence einfach. Lieben wir. Auch das gleich hier auf Big FM.
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3: Team, zwei klitzekleine Regeln für diesen scheißgeilen Sommer. Anfang? Ja, kann man sagen. Sommeranfang. Erstens, wir zelebrieren das so gut, wie wir können, weil Feste wollen gefeiert werden, wie sie fallen. Zweitens, Sonnencreme rettet Leben.
4: Super, toll. Ich krieg Sonnenbrand.
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0: Hier ist Big FM, Happy Hitze. Wir bewegen uns stabil Richtung Nachmittag, das heißt für mich gleich Feierabend. Deswegen wird es Zeit für die zwei Helden meines Lebens. Erstens Lady Gaga, gleich mit Doechii und der neuen Runway. Und zweitens, Fabi. 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
1: Ja. Tja, Leute.

0: Den Sie ziehen an einem gelben Textmarker oder direkt an einem kompletten Windows-Rechner und stinken dabei nach Mango-Maracuja. Oder kurz, vapen. Ja, sie sind bunt, schmecken und riechen nach Obst. Vapes sind die Alkopops unserer Zeit und mindestens genauso ungesund wie herkömmliche Zigaretten. Ja, ein Fünftel aller Krebserkrankungen sind direkt auf das Rauchen zurückzuführen. Und trotzdem ist die Zahl junger Raucher laut aktuellen Zahlen des Statistischen Bundesamts im vergangenen Jahr von 6,1 auf 9,6% gestiegen. Besonders unter Mädchen. Naja, ich freue mich auf jeden Fall schon auf die Kinderwette bei Wetten, dass im Dezember. Die 12-jährige Lia Marie aus Detmold wettet, dass sie den Geschmack der Vape allein am Furz ihrer Klassenkameraden erriechen kann. Naja, dann top, die Wette gilt oder so.
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0: Team. Los geht das. Mit richtig geiler Mucke, die klingt, als wäre man gerade in den Pool gesprungen. Die neue von Lost Frequencies ist das mit Nathan Nicholson zusammen. So Much Beauty. Das kann man wohl sagen, ey. Saugeiles Sommerwetter. Und wir mittendrin. Thank God. Das Ding gleich hier auf der Big FM Playlist. Vorher noch Palm Monkey und den Rest seiner Crew mit Agassi. Auch so ein Sommerfestival-Song. Einfach irgendwo aufentspannt richtig geile Beats ballern. Ganz egal, wo ihr seid, wir bringen euch dahin. Zumindest im Kopf. Hier ist Big FM. Happy Nachmittag.
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3: Friends, kennt ihr das? Ihr seid schon richtig gehypt für euer BWL-Studium und überlegt euch gar nicht wirklich, was denn so Kosten und sowas betrifft.
4: BWL. SIM-Karte, JBL, RIP, iPhone, Medium, Web.
3: Damit ihr beim BWL-Studium nicht irgendwie auf irgendwas verzichten solltet, solltet ihr natürlich euer Budget vor der Zusage so ein bisschen, ne, zusammenhalten. Also ihr sollt gerade so schauen, wenn es zum Beispiel um Städte München, Köln oder auch Frankfurt geht, dann belasten die auf jeden Fall euer Konto deutlich stärker, ne? Also kleinere Hochschulorte, was aber natürlich nichts Schlechtes hat. Ich weiß, ihr denkt euch so, ja, aber der Lifestyle in Großstädten ist auf jeden Fall ein anderer. Allerdings geht es ja vorrangig auch um euer Studium und ihr könnt natürlich auch nah an der Großstadt auf jeden Fall das Ganze praktizieren. Deswegen checkt vor dem Studium auf jeden Fall so ein bisschen ab, macht vielleicht das ein oder andere Beratungsgespräch. Dann kommen natürlich auch Eignungsprüfungen etc. ins Spiel. Aber macht euch vorher fit, damit ihr nicht nachher dumm dasteht. Mehr Tipps zum richtigen Studium im Bereich BWL, die haben wir für euch zusammengepackt.
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2: Ey Team, zieht's euch mal rein. Simp gibt's einfach schon ein Jahr jetzt. Das ist ja dieser geile Mix aus House, Hip-Hop, R&B und Afro-Influenced Sounds. Also wie krass ist das, sie feiern jetzt Jubiläum, das erste. Und wir sahen da ordentlich ab. Kostenloses Open Air nämlich. One Year Simp Mode in Stuggi in der Waranga Bar. Für Umsteppen wir rein. Samstag ab 16 Uhr schon. Tagsüber ist draußen so ein Open Air mit DJs und geiler Atmo mit Daydrinking, Sonne tanzen, chillen und abends dann die Party.
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0: Wunderschönen Mittwochnachmittag, mein Name ist Reese. Phyllis ist natürlich auch am Start, deswegen sind wir hier. Hallo.
1: Hallo. Ja, und vor allem die Sonne scheint, wir lieben es. Der Sommer ist da, Leute, ab an See, let's fucking go. Macht der ein oder andere von uns jetzt auch hoffentlich. Ja. Da stellt sich dann aber eine Problematik. Und da bin ich mal gespannt, was ihr dazu sagt, weil ich habe keine Lösung bisher dafür gefunden.
0: Also, menschliches Vertrauen ist ja so eine Sache, muss man an dieser Stelle sagen. Ja. Am See, wenn man die Sachen, Geldbeutel, Handy etc. draußen lässt. Hast du so ein Gottvertrauen, dass du sagst, so ja, gucken wir mal, was passiert?
1: Ja, das ist nämlich genau das Ding. Ich scheiß mich dann schon ein bisschen ein. Also, wenn wir ins Wasser gehen, gucke ich dann immer schon so ein bisschen, dass ich noch meine Sachen im Blick habe. Wie macht ihr das denn, Big FM Community? Wenn ihr am See seid, dürfen alle Freunde zusammen gleichzeitig ins Wasser gehen oder muss einer draußen bleiben und Schmiere stehen und gucken, dass keiner was abrippt? 08900 901, kostenlose Hotline.

0: Dilemmasituation. Wir gehen an den See. Was machen wir? Lassen wir unsere Sachen einfach random am Platz liegen und vertrauen in die Menschheit? Oder muss immer einer von den Freunden Schmiere stehen und gucken, dass nichts geklaut wird? 08900901 eure WhatsApps.
1: Sandra.
0: Sandra, bist du da?
1: Sandra ist da, tatsächlich.
0: Wo ist sie?
2: Hey Big FM, also ich muss sagen, ich gehe da eigentlich immer all in tatsächlich. Also meine Freundin und ich, wir sind da sehr schmerzfrei und springen einfach alle ins Wasser. Ich glaube da an die Menschheit, dass da keiner was klaut. Und da jetzt irgendwelche fremden Leute fragen, ob die auf die Sachen aufpassen, ja, check ich irgendwie auch nicht, weil die können es genauso gut klauen.
1: Ja, okay, das stimmt schon auch, muss man sagen. Aber ich glaube so, ich bin auch so. Einfach mal rein
0: einfach
1: und gucken,
0: lassen,
1: was passiert.
0: Einfach, aber ja. Scheißt du dich nicht ein bisschen ein? Boah, ich weiß nicht.
1: Minimal scheiße ich mich schon an, vielleicht auch noch jemand anderes. Svenja.
3: Also ich bin auf jeden Fall so krass Team aufpassen. Also selbst wenn alle meine Friends so in den See gehen oder irgendwie sich, keine Ahnung, ein Limo oder sowas holen. Ohne Witz, es geht gar nicht. Wie kann man denn dann einfach alles unbewacht lassen? Nee, also ich habe da kein Vertrauen drin. Und die wissen auch schon, dass sie mir alles geben können. Handys, Kopfhörer, keine Ahnung, irgendwelche Sachen, die noch so mitbringen, Geld und so. Also ist alles immer bei mir am Start und ich bewache das dann. Ich muss aber auch nicht unbedingt ins Wasser. Vielleicht liegt's daran.
0: Okay, also irgendwie brauchen wir hier noch die optimale Lösung. 08900
1: 901.

0: Deutschlands Big Beats, das ist Glockenbach, Christus Arundi, hier bei uns am Start, Phyllis und Reese hier. Clown, ne? Gerade wenn man jetzt schwimmen ist und sich denkt so, hey, life is good, einfach mal am See chillen, Kopf ausmachen, dann gibt's halt die Sachen, die dabei sind und man muss sagen, die kommen auch mal gerne weg.
1: Ja, das ist krass. Also es gibt in einigen Bundesländern auch Zahlen, 50% aller Diebstähle, die im Sommer passieren, passieren tatsächlich in Schwimmbädern oder am See. Max hat uns eine Nachricht geschrieben an die 0890901. Wir waren bisher geteilter Meinung. Lassen wir die Sachen jetzt unbeaufsichtigt am Platz oder bleibt noch einer da und steht Schmiere?
0: Ja.
1: Max hat jetzt geschrieben, ey, ich habe null Vertrauen am See. Und ich habe aber ein Lifehack für euch und das finde ich richtig geil. Ich habe mir eine wasserfeste Tasche geholt. Da packen wir dann mit den Jungs immer voll Geldbeutel und Handy rein und ab geht's. Kein Stress und die Sachen werden auch nicht geklaut und wir können alle ins Wasser.
0: Guck mal, das ist doch auf jeden Fall eine gute Sache.
1: Max, bester Mann, schick mal rum so eine Tasche.
0: Grüße gehen raus, schick mal 5 Stück rüber. Können wir auf jeden Fall alle gebrauchen, ey.

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2: Party People, los geht's. Es ist Mittwoch, das heißt, wir können eigentlich auch schon wieder den Samstag planen, weil wozu warten mit der ganzen Sache, ne? Und am Samstag geht's nach Heidelberg.
3: Da gibt's nämlich eine richtig geile Veranstaltung, und zwar Tonic Club. Da ist eine 90s-Party. Heißt, wir können erstmal schön tagsüber an den See gehen, geiles Wetter, und abends dann schön fertig machen, so frisch gebräunt. Alter, ich riech doch schon euer Schweiß hier.
2: Ich hoffe nicht, auf jeden Fall nicht. Viel Spaß da.
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2: Die News mit Noah Theiss. Was gibt's denn auf den Socials?
4: Es wird online heftig spekuliert, wer das Finale von Germany's Next Topmodel morgen gewinnt. Die Finalshow wurde ja diesmal vorab aufgezeichnet. Und das Modemagazin Harper's Bazaar hat die Gewinner jetzt offenbar geleakt. Wer gewonnen haben soll, spoilern wir an dieser Stelle aber nicht.
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2: Und was ist sonst noch wichtig?
4: Eine Autofahrerin ist in Dinslaken in NRW in drei Kinder gefahren, und eines der Kinder, 12 Jahre alt, ist jetzt gestorben, sagt die Polizei. Passiert war das Ganze heute Morgen in der Nähe einer Schule in Dinslaken. Die beiden anderen Kinder und die 47-jährige Fahrerin selbst wurden verletzt, zum Teil schwer. Warum die Frau von der Straße abkam und in die Kinder fuhr, ist noch nicht klar. Sie konnte bis jetzt nicht befragt werden. Seit einer Woche sind 7 Goldsucher in einer Höhle in Laos eingeschlossen, und jetzt sind 5 von ihnen befreit worden. Das haben die Rettungsdienste in Laos heute bekannt gegeben. Was war passiert? Als die Männer in der Höhle auf der Suche nach Gold waren, wurde die Höhle auf einmal von heftigem Regen geflutet und ist zum Teil auch eingestürzt. Seit gestern geht das Wasser aber wieder zurück. Deswegen konnten jetzt 5 Männer befreit werden, und nach den anderen beiden wird noch gesucht. Bill ist heartbroken, und für Tom fühlt sich's an wie eine Backpfeife. Die Kaulitz-Zwillinge sind ziemlich enttäuscht darüber, dass Ex-Kanzlerin Merkel nicht bei ihrem Podcast mitmachen will. In der neuesten Folge ihres Podcasts sagen sie, dass sie die Art und Weise, wie Merkel ihnen die Absage gegeben hatte, nicht so cool finden. Merkel soll Tom und Bill ja nie persönlich auf ihre Anfragen geantwortet haben. Neulich hat sie dann aber auf einer Konferenz erklärt, dass sie die Einladung nicht annimmt.
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4: Die Ozonwerte bei uns in Deutschland rutschen immer mehr in einen Bereich, der auch für unsere Gesundheit gefährlich wird. Ozon wird mittlerweile immer schlechter abgebaut, sagt das Umweltbundesamt. Und das führt dann zum Beispiel zu Reizungen der Augen und der Atemwege, vor allem wenn man mit Vorerkrankungen wie zum Beispiel Asthma zu kämpfen hat.
2: Dankeschön, Noah.
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5: In Deutschland zeigt sich der Nachmittag sonnig. Im Süden gibt es sommerliches Wetter, vereinzelt ziehen Gewitter auf. Die Temperaturen steigen auf bis zu 29 Grad, also schön warm. Tipp, vergesst die Sonnencreme nicht. Am Abend kühlt es leicht ab und bleibt meist wolkenlos. Morgen erwartet uns erneut ein sonniger Start mit Höchstwerten von bis zu 31 Grad. Aktuell zeigt so in Chemnitz am Karl-Marx-Monument 22 Grad, in Aachen am Aachener Dom 25 Grad und in Düsseldorf an der Königsallee auch 25 Grad.
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5: A2 Hannover Richtung Dortmund zwischen Kreuz Bielefeld und Reda-Wiedenbrück. 8 Kilometer Stau und bis zu eine Stunde länger unterwegs. A2 Braunschweig Richtung Hannover zwischen Peine Ost und Raststätte Lehrter See. 10 Kilometer mit 50 Minuten Verzögerung. A7 Kassel Richtung Hannover zwischen Göttingen Nord und Nordheim West. 7 Kilometer Stau und eine Stunde mehr. A7 Richtung Hamburg Abschnitt zwischen Dreieck Walsrode und Zolltau Süd. Gleiche Länge und Zeitverlust.
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1: Am Wochenende war es schon wieder soweit. In Belgien war das vierte Mal der geilste Wettbewerb, den ich kenne, ohne Scheiß. Der European Mullet Cup.
2: Ja.
1: Was sagt man Mullet?
2: Man sagt Mullet tatsächlich.
1: Okay. Bei diesem Wettbewerb geht es um den krassesten Fokuhila.
2: Alter.
1: Es ist so wild.
2: Können wir mal kurz drüber reden, dass ein Fokuhila allein nicht krass sein kann, einfach weil es ein Fokuhila ist?
1: Naja, schon also modern mal, auch.
2: Ja,
1: also,
2: okay.
1: Doch, schon modern, aber ich finde, das erinnert mich krank an so einen Hahnenkampf, weißt du, so Fokuhilas, die sehen auch so sind.
2: Kannst du mal, du kannst einen ziemlich krassen Hahn mitmachen. Was? Das ist Phyllis' Secret Talent, muss man dazu sagen.
1: Nee, das war der...
2: Okay, das zählt als Hahn.
1: Das ist unangenehm, alles klar.
2: Aber ich gebe jetzt einen Urban Myth raus an euch. 08900901, die kostenlose Hotline zu uns ins Studio. Ich behaupte, wir Männer sind mittlerweile eitler als Frauen, wenn es ums Thema Haare geht.
1: Oh, das könnte schon sein.
2: Ist ein Hot Take. Ladies, Männer, wir, egal wer ihr seid, klingelt mal durch. 08900901, sind wir Männer wirklich die Eitleren?

0: Deutschlands Big Beats, Phyllis und Reese hier, da sind wir auch schon wieder kurz vor 4, 08.909.01 Eitelkeit. Wir Männer sind wir schlimmer? Was ist deine Empfindung
1: also,
0: als Frau?
1: Manchmal schon. Also ihr habt schon Angst, wenn da mal eine Strähne verrutscht, dann wird da schon genau wieder, die wird wieder gut schnell gerichtet bei den Haaren auf jeden Fall.
0: Okay, Thorsten, was hast du auf dem Kopf?
2: Mir geht aus meinen wenigen Haaren nicht mehr. Kann man sich gut merken, alle Kinder haben Haare, nur nicht Thorsten, der hat Borsten.
1: Oh nein, Thorsten! Ich liebe das, wenn man auch Witze über sich selber macht. Ja, ganz toll. Bester Mann, ey.
0: Würdest du sagen, du bist eitel, wenn es um deine Haare geht?
2: Überhaupt nicht. Ich schneide die mir selber und an den Randrändern hilft meine Frau, weil mir sonst das total rumfusselt. Mhm. Und das muss einfach nur pflegeleicht sein momentan.
1: Ich finde es total schön, dass du da so mit umgehst. Weil ich meine, ich bin eine Frau, aber ich erlebe das ganz oft, wenn ich mit Männern mich unterhalte, die dann vielleicht irgendwie auch schon ein bisschen Haarausfall haben. Und es ist ja schon echt, das geht ja voll früh los. Dass man irgendwie sogar bei Geheimratsecken und sowas bekommt. Und ich habe das ganz viel in meinem Umfeld, dass da Haare transplantiert werden. Und es gibt ja super viele Ärzte in Deutschland, die das auch richtig gut machen, weil das dann den meisten Männern, die ich kenne, für die dann schon ein Thema ist. Und das die ganz schön beschäftigt. Das hätte ich gar nicht gedacht eigentlich.
2: Das ist voll okay, dass man mit relativ einfachen Mitteln einem das Selbstwertgefühl geben kann. Und wenn es einem gut tut, gerne. Wie gesagt, für mich persönlich nicht sehr viel wertvoll. Ich habe ja nicht wenige Haare, ich habe

0: Wiz Khalifa ist das hier auf Big FM. 08.909.01, die Eitelkeit, die uns Männern aus dem Gesicht springt, wie man so schön sagt, weil seit Barbershops sind. Ich habe das Gefühl, seit so Barbershops so präsent sind bei uns, seitdem sind wir Männer so eitel geworden und haben entdeckt, so Bro.
1: Meinst du, das ist der Grund dafür, oder was?
0: Ich weiß es nicht, aber ich weiß, ein Britta, dem sind seine Haare sehr wichtig. James am Start, du bist auch so einer, ne?
1: James, bist du dran? 08.909.01, James.
2: Ich hatte riesen Probleme, einen Friseur zu finden, weil ich habe richtig pechschwarzes Haar, dickes Haar, so, und das wächst wie Stroh, also richtig ein gottgesegnetes Haar sozusagen. Und bis ich einen Friseur gefunden habe, der wirklich meine Haare so schneidet, wie ich es möchte, konnte ich vergessen, weil irgendwie gefühlt wollte niemand meine Haare anfassen.
1: Aber
2: Gott hat mich gehört. Mein bester Freund hat eine Lehre angefangen als Friseur und ist sogar Meisterfriseur geworden. Nee, ich muss ehrlich sagen, hey, allen, wenn du das hörst, du bist der beste Freund, Bruder und beste Friseur.

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0: Joel Corey ist das hier auf Big FM, kurz vor 5, 08900 und 901. Phyllis und Reese hier, wer bist du? Hello.
1: Yeah, hi.
2: Ey, Chrissy Maus, was geht? Wie geht's dir?
1: Sehr, sehr gut.
2: Oh, sehr schön. Gibt's einen bestimmten Grund?
1: Ich war gestern das erste Mal im Seebad mit meinem Hundi.
2: Oh, perfekt. Ach, wie geil ist das denn?
1: Ja, ist gar nicht mehr kalt.
2: Hast du da nicht Angst, dass dir was geklaut wird? Oder hast du da schon mal eine Erfahrung gemacht?
1: So, man hat ja nicht dabei. Autoschlüssel, Zigaretten, ja nicht.
0: Wo bist du noch mal her?
1: Allensbach am Bodensee.
2: Ah,
1: das schönste Dorf am Bodensee.
0: So.

0: Selfish.
1: Ja, meine zwei Lieben, wie geht's euch denn hier, Sommermäuse?
2: Selber Sommermaus, was geht?
1: Ich habe euch einen mega geilen Lifehack, beziehungsweise nur für die, die Kinder haben, Kleine.
2: Okay.
1: Gut. Mir ging's nämlich genauso mal, da muss ich auf die Kleine aufpassen, weil ich habe allein denkt, fuck, jetzt hast du das ganze Zeug dabei oder auch Wertsachen.
2: Ja.
1: Aber da hatte ich schon eine dreckige Windel am Platz liegen, weil ich ja die Kleine ab und zu wickeln musste. Und da kam mir die Idee, da habe ich einfach eine Windel genommen, habe da den Geldbeutel, das ganze Zeug reingepackt. Und hab die zu der anderen Müllwindel am Platz richtig schön offen liegen gehabt. Und das hat natürlich kein Schwein interessiert, ne?
2: Hey, aber auch generell, also ich meine, ob man Kinder hat oder nicht, ich gehe einfach in DM, hol mir eine Packung Windeln, wickel da meine Sachen ein, als würde jemand in so eine Windel gucken oder eine Binde bei Frauen, also weißt du so.
3: Müll einfach.
2: Oder Kotbeutel.
1: Und am besten machst du, und am besten noch ein bisschen Dreck ranmachen, dass es braun aussieht und schon glaubt das keiner.
3: Guck mal, so kommt man auf jeden Fall durch am See, muss man auch sagen. Ne?
2: Ist so.
3: Also, damit euch nichts geklaut wird, einfach eine vollgeschissene Windel nehmen. Da packt auf jeden Fall keine rein. Ne? Das ist Big FM.

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1: Friends, da sind wir schon wieder, ab geht's in Richtung Feierabend, 15 Minuten vor 6 auf Big FM. Wir haben gleich für euch auf der Playlist noch tolle Sachen, wie zum Beispiel Homewrecker von Samba, damit machen wir uns warm. Wawa Boom von Nicki Minaj, auch ein super Sundowner, also nicht nur der Song, sondern auch Nicki. Okay, anderes Thema.
2: Yes, ich bin Reese.
1: Ja, und ich bin Phyllis.
2: Genau. 08900901, it's getting hot in here. Eure Sprachnachrichten kommen rein. Vicky.
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1: Tja, Leute, zum Start gibt's heute direkt einen Hot Take. Rauchen ist cool, verdammt. Ja, man findet schnell Anschluss, hat immer einen Grund, ein peinliches Gespräch zu verlassen und kann sich dabei auch noch fühlen wie ein Steinzeitmensch, wenn man andere fragt, ob sie Feuer haben. Ja, vor allem ist Rauchen aber verdammt ungesund und es stinkt. Wobei es noch schlimmer geht. Kennt ihr IQOS? Das können nur Leute rauchen, die früher auch gerne mal ihren eigenen Furz angezündet haben. An sich ist Rauchen heutzutage eh anders. Da stehen sie, ziehen an einem gelben Textmarker oder direkt an einem kompletten Windows-Rechner und stinken dabei nach Mango-Maracuja. Oder kurz, Vapen. Ja, sie sind bunt, schmecken und riechen nach Obst. Vapes sind die Alkopops unserer Zeit und mindestens genauso ungesund wie herkömmliche Zigaretten. Nicht umsonst sind Lungen von Rauchern gerne mal von Sternzeichen Krebs. Ja, ein Fünftel aller Krebserkrankungen sind direkt auf das Rauchen zurückzuführen. Und trotzdem ist die Zahl junger Raucher laut aktuellen Zahlen des Statistischen Bundesamts im vergangenen Jahr von 6,1 auf 9,6% gestiegen. Besonders unter Mädchen. Ich habe das auch schon mitbekommen. Letztens kam meine kleine Cousine und meinte, ey, die Vape von der Oma schmeckt übel scheiße. Ja klar, braucht das Ventolin-Asthma-Spray, du dumme Sau. Naja, ich freue mich auf jeden Fall schon auf die Kinderwette bei Wetten, das im Dezember.
2: Die 12-jährige Lia Marie aus Detmold wettet, dass sie den Geschmack der Vape allein am Furz ihrer Klassenkameraden erriechen kann.
1: Naja, dann top. Die Wette gilt. Oder so.
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0: Kelly Clarkson hier auf Big FM. Meine Ohren klingeln immer noch, liegt aber an anderen Gründen, die ihr wahrscheinlich nicht gehört habt, außer das Mikro war an. Das ist ein Song, der uns hier gefällt. Also zumindest Phyllis sehr gefällt.
1: Yes. Und nicht nur die Ohren klingeln und tun weh, bei dem einen oder anderen vielleicht auch mal die Lunge, wenn man erstmal ein paar Kippchen weggefetzt hat.
0: Mhm.
1: Es ist immer mehr wieder Trend zu rauchen, vor allem auch bei jungen Leuten.
0: Wie geht das eigentlich? Wir haben uns draußen mal umgehört, ob es wirklich so geil ist.
2: Also, Rauchen, ja, sieht sexy aus, fühlt sich sexy an, alles daran ist sexy. Aber ich musste aufhören mit dem Rauchen, weil ich habe zu viel geraucht und deswegen habe ich jetzt aufgehört.
3: Also, ich rauche ja selbst auch Vape sehr oft und ich cringe mich selbst dann schon ein bisschen an, wenn ich Vape in der Hand habe und dann rauche, sage ich dir ehrlich.
4: Ey, also ich sag's, wie es ist. Ich war letztens auf einem Date mit einem Typen und er hat mich zwar vorher gefragt, bevor er eine geraucht hat und ich habe auch gesagt, ist okay, aber also ganz ehrlich, in dem Moment war für mich schon klar, wir werden auf gar keinen Fall zusammenkommen, weil ich find's einfach nur widerlich.
0: Am Ende vom Tag können wir sagen, Rauchen ist und bleibt
1: scheiße.

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2: Feierabend.
3: Wie das duftet. Kräftig, deftig, würzig.
2: Okay, absolut falsch. Platte Berlin am Morgen Abend.
3: Ja, da ist nämlich schön Feierabendparty. Bedeutet 17:30 Aftershow-mäßig gehen wir dahin. Der Eintritt ist frei. Es gibt 2 Floors und ein Fitti mit so High-Energy-Workouts, Tanzelementen und sowas. Und oben legt dann ein DJ auf mit Afro-Latin-Sounds.
2: Yes, müsst ihr auf jeden Fall abchecken und Smoothies gibt's auch.
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2: Die News mit Noah Theiss. Was gibt's denn auf den Socials?
4: Es wird immer noch ordentlich spekuliert, wer das Finale von Germany's Next Topmodel morgen gewinnt. Die Finalshow wurde ja dieses Mal vorab aufgezeichnet. Und das Modemagazin Harper's Bazaar hat die Gewinner offenbar geleakt. Wer gewonnen haben soll, spoilern wir hier jetzt aber nicht.
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2: Und was ist sonst noch wichtig?
4: Die Sicherheitsbehörden in Deutschland sollen Cyberangriffe in Zukunft aktiv abwehren dürfen. Das sieht ein Gesetzentwurf vor, den das Bundeskabinett heute durchgewunken hat. Bundesinnenminister Dobrindt sagt, dass man bei Cyberangriffen zurückschlagen werde, indem man zum Beispiel die Infrastruktur der Angreifer zerstöre. Unter anderem die Bundespolizei und das Bundeskriminalamt sollen die Tools dafür bekommen, um so zum Beispiel die Industrie und staatliche Stellen besser zu schützen. Zwischen Berlin und Hamburg gibt es gerade Probleme im Bahnverkehr. In Lüneburg ist nämlich ein Stellwerk kaputt und deshalb fallen bis morgen Vormittag noch mehrere Züge aus oder verspäten sich, sagt die Bahn. Das betrifft sowohl den Regional- als auch den Fernverkehr. Nachdem eine Frau in Dinslaken in NRW mit ihrem Auto in 3 Kinder gefahren ist, sind 2 der Kinder tot. Die Polizei sagt, dass die beiden 12-Jährigen im Krankenhaus an ihren Verletzungen gestorben sind. Ob es sich um Jungen oder Mädchen handelt, ist nicht bekannt. Passiert war das Ganze heute Morgen in der Nähe einer Schule in Dinslaken. Das dritte Kind und die Autofahrerin selbst wurden verletzt. Warum die Frau von der Straße abkam und in die Kinder fuhr, ist noch nicht klar. Laut Polizei spricht im Moment aber nichts für Absicht.
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4: Manuel Neuer wird beim vorletzten Testspiel unserer Nationalelf vor der WM nicht dabei sein. Er sollte seine Wadenverletzung weiter auskurieren, sagt Bundestrainer Nagelsmann. Ein unnötiges Spiel mache für Neuer jetzt keinen Sinn. Das Testspiel gegen Finnland findet am Sonntag in Mainz statt.
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6: In Deutschland wird es heute Abend richtig warm. Besonders im Süden bleibt die Hitze spürbar. Vereinzelt zieht mal ein Gewitter durch. Ansonsten gibt es einen Sonne-Wolken-Mix. Auch für den Rest der Nacht geht es entspannt weiter, meist wolkenlos. Morgen bleibt das sommerliche Wetter. Temperaturen steigen auf bis zu 33 Grad. Also Sonnencreme nicht vergessen. Aktuell sind es in Gelsenkirchen an der Veltins Arena 25 Grad, in Nürnberg an der Kaiserburg und in Frankfurt am Main am Römer jeweils 30 Grad.
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6: A1 Osnabrück Richtung Bremen. Zwischen Delmenhorst Ost und Bremen-Arsten steht ihr auf 10 Kilometern. Knapp eine Stunde kann das dauern. A2 von Hannover Richtung Dortmund. Stau zwischen Bielefeld Ost und Reda-Wiedenbrück auf 12 Kilometern. Auch hier droht euch eine Stunde Verlust. Und zuletzt die A4 von Olpe Richtung Köln. Hier stockt es auf 7 Kilometern zwischen Talbrücke, Kaltenbach und Bergisch

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1: Hi, ich bin's, Miriam Otto-Henner, und das Monatsfinale bei Newcomer at Big FM geht weiter. Diese Woche kämpfen noch einmal unsere Wochengewinnerinnen und Wochengewinner um den Titel Newcomer des Monats Mai. Albina mit Love is not a losing game, Don Johnny mit How it feels und Binta mit Lelele. Und heute ist Binta an der Reihe.
2: Hi, ich heiße Binta, ich bin Solokünstlerin aus Hamburg und meine Musik würde ich als melodisch, hoffnungsvoll und sehr ehrlich beschreiben. Und ich komme aus dem Genre Pop Soul auf Deutsch, auf Englisch und manchmal auch auf Portugiesisch.
1: Mit Lelele bringt sie internationalen Sound, Rhythmus und richtig gute Energie ins Monatsfinale. Der Song verbindet moderne Afro-Global-Pop-Vibes mit einer Leichtigkeit, die sofort hängen bleibt. Und genau das macht den Track aktuell so besonders.
2: Meine Musik, das hat angefangen, als ich 15 war, da habe ich die ersten Songs geschrieben. Meistens, wenn es mir nicht so gut ging, das ist auch heute oft so. Also ich bin nicht so eine Songwriter-Maschine, aber wenn, dann kommt's auf einmal, und deshalb sind meine Songs auch sehr ehrlich und aus meiner Seele geschrieben.
1: Und hier ist Binta mit Lelele. Morgen schauen wir nochmal gemeinsam auf alle Finalistinnen und Finalisten diese Woche. Abstimmen könnt ihr jetzt auf bigfm.de.
2: Hi, ich heiße Binta und ihr hört jetzt meinen Song Lelele. Ich hoffe, er gefällt euch.

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2: Friends, kennt ihr das? Ihr seid schon richtig gehypt für euer BWL-Studium und überlegt euch gar nicht wirklich, was denn so Kosten und sowas betrifft. Damit ihr beim BWL-Studium nicht irgendwie auf irgendwas verzichten solltet, solltet ihr natürlich euer Budget vor der Zusage so ein bisschen, ne, zusammenhalten. Also ihr sollt gerade so schauen, wenn es zum Beispiel um Städte München, Köln oder auch Frankfurt geht, dann belasten die auf jeden Fall euer Konto deutlich stärker, ne? Also kleinere Hochschulorte, was aber natürlich nichts Schlechtes hat. Ich weiß, ihr denkt euch so, ja, aber der Lifestyle in Großstädten ist auf jeden Fall ein anderer. Allerdings geht es ja vorrangig auch um euer Studium und ihr könnt natürlich auch nah an der Großstadt auf jeden Fall das Ganze praktizieren. Deswegen checkt vor dem Studium auf jeden Fall so ein bisschen ab, macht vielleicht das ein oder andere Beratungsgespräch. Dann kommen natürlich auch Eignungsprüfungen etc. ins Spiel. Aber macht euch vorher fit, damit ihr nicht nachher dumm dasteht. Mehr Tipps zum richtigen Studium im Bereich BWL, die haben wir für euch zusammengepackt.
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2: Party People, los geht's. Es ist Mittwoch, das heißt, wir können eigentlich auch schon wieder den Samstag planen, weil wozu warten mit der ganzen Sache, ne? Und am Samstag geht's nach Heidelberg.
3: Da gibt's nämlich eine richtig geile Veranstaltung, und zwar Tonic Club. Da ist eine 90s Party. Heißt, wir können erstmal schön tagsüber an den See gehen, geiles Wetter, und abends dann schön fertig machen, so frisch gebräunt. Alter, ich riech doch schon euer Schweiß hier.
2: Ich hoffe nicht, auf jeden Fall nicht. Viel Spaß da.
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2: Die News mit Noah Theiss. Was gibt's denn auf den Socials?
4: Es wird immer noch ordentlich spekuliert, wer das Finale von Germany's Next Topmodel morgen gewinnt. Die Finalshow wurde ja dieses Mal vorab aufgezeichnet. Und das Modemagazin Harper's Bazaar hat die Gewinner offenbar geleakt. Wer gewonnen haben soll, spoilern wir hier jetzt aber nicht.
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2: Und was ist sonst noch wichtig?
4: Die Sicherheitsbehörden in Deutschland sollen Cyberangriffe in Zukunft aktiv abwehren dürfen. Das sieht ein Gesetzentwurf vor, den das Bundeskabinett heute durchgewunken hat. Bundesinnenminister Dobrindt sagt, dass man bei Cyberangriffen zurückschlagen werde, indem man zum Beispiel die Infrastruktur der Angreifer zerstöre. Unter anderem die Bundespolizei und das Bundeskriminalamt sollen die Tools dafür bekommen, um so zum Beispiel die Industrie und staatliche Stellen besser zu schützen. Zwischen Berlin und Hamburg gibt's gerade Probleme im Bahnverkehr. In Lüneburg ist nämlich ein Stellwerk kaputt, und deshalb fallen bis morgen Vormittag noch mehrere Züge.

0: Mittwoch, da sind wir schon wieder. Lost Frequencies, dieses Jahr auch am Start beim Glücksgefühle Festival. Polly, bist du eigentlich so ein Sneaker-Junkie?
1: Ja. Sneakers habe ich immer. Sneakers habe ich gerne. Und so ein Tick für Klamotten kaufen, ja, eigentlich nicht so. Mhm. Also ich habe schon viel Klamotten, aber jetzt nicht so, dass ich eine Sucht da danach habe, sondern normal. Also ich weiß ja nicht, was viel und wenig ist. Ja. Also kann ich nicht einschätzen. Also ich kenne die Kleiderschränke von anderen Sportlern oder Freunden oder sonst wen nicht, sondern ja, wenn mir was gefällt und ich sage, boah, ist geil, das T-Shirt oder die Sneaker, dann hole ich es mir. Wird doch immer so bleiben.
2: Ja, okay.
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2: Feierabend.
3: Wie das duftet. Kräftig, deftig, würzig.
2: Okay, absolut falsch. Platte Berlin am morgen Abend.
3: Ja, da ist nämlich schön Feierabendparty. Bedeutet 17:30 Aftershow-mäßig gehen wir da hin. Der Eintritt ist frei. Es gibt 2 Floors und ein Fitti mit so High-Energy-Workouts, Tanzelementen und sowas. Und oben legt dann ein DJ auf mit Afro-Latin-Sounds.
2: Yes, müsst ihr auf jeden Fall abchecken und Smoothies gibt's auch.
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2: Die News mit Noah Theiss. Was gibt's denn auf den Socials?
4: Es wird immer noch ordentlich spekuliert, wer das Finale von Germany's Next Topmodel morgen gewinnt. Die Finalshow wurde ja dieses Mal vorab aufgezeichnet. Und das Modemagazin Harper's Bazaar hat die Gewinner offenbar geleakt. Wer gewonnen haben soll, spoilern wir hier jetzt aber nicht.
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4: Die Sicherheitsbehörden in Deutschland sollen Cyberangriffe in Zukunft aktiv abwehren dürfen. Das sieht ein Gesetzentwurf vor, den das Bundeskabinett heute durchgewunken hat. Bundesinnenminister Dobrindt sagt, dass man bei Cyberangriffen zurückschlagen werde, indem man zum Beispiel die Infrastruktur der Angreifer zerstöre. Unter anderem die Bundespolizei und das Bundeskriminalamt sollen die Tools dafür bekommen, um so zum Beispiel die Industrie und staatliche Stellen besser zu schützen. Zwischen Berlin und Hamburg gibt's gerade Probleme im Bahnverkehr. In Lüneburg ist nämlich ein Stellwerk kaputt und deshalb fallen bis morgen Vormittag noch mehrere Züge aus oder verspäten sich, sagt die Bahn. Das betrifft sowohl den Regional- als auch den Fernverkehr. Nachdem eine Frau in Dinslaken in NRW mit ihrem Auto in 3 Kinder gefahren ist, sind 2 der Kinder tot. Die Polizei sagt, dass die beiden 12-Jährigen im Krankenhaus an ihren Verletzungen gestorben sind. Ob es sich um Jungen oder Mädchen handelt, ist nicht bekannt. Passiert war das Ganze heute Morgen in der Nähe einer Schule in Dinslaken. Das dritte Kind und die Autofahrerin selbst wurden verletzt. Warum die Frau von der Straße abkam und in die Kinder fuhr, ist noch nicht klar. Laut Polizei spricht im Moment aber nichts für Absicht.
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4: Manuel Neuer wird beim vorletzten Testspiel unserer Nationalelf vor der WM nicht dabei sein. Er solle seine Wadenverletzung weiter auskurieren, sagt Bundestrainer Nagelsmann. Ein unnötiges Spiel mache für Neuer jetzt keinen Sinn. Das Testspiel gegen Finnland findet am Sonntag in Mainz statt.

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2: Guten Abend, Deutschland. Mein Name ist Daniel Kaiser. Willkommen zur Night Lounge. Heute am Donnerstag, den 28. Mai 2026. Das heutige Thema kommt aus der Community, ein Themenvorschlag. Und zwar von Sascha aus Koblenz, der an dieser Stelle gegrüßt ist. Er möchte nämlich über Jugendliche sprechen, die heutzutage aus seiner Sicht immer gewaltbereiter sind und werden. Und er möchte mit mir darüber sprechen, mit euch darüber sprechen, möchte von euch wissen, werden Jugendliche eigentlich wirklich immer gewaltbereiter? Das wollen wir heute mal herausfinden. Ruft mich an, kostenlos vom Handy und vom Festnetz. Und lasst uns darüber sprechen, lasst uns über unsere eigene Jugend sprechen. Habt ihr schon sehr früh irgendwas angestellt, irgendwas gemacht, Grenzen überschritten, vielleicht sogar Straftaten begangen? Sind junge Leute aus eurer Sicht heute schlimmer als die Generation vorher? Lasst uns darüber reden, kostenlos vom Handy, vom Festnetz, die Nummer zu mir ins Studio.
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2: Vom Handy, vom Festnetz und wie gesagt auch gerne online mitmachen. Thema ist gepostet auf Insta, auf Facebook und natürlich auch in unserem WhatsApp-Kanal. Da könnt ihr euch auch gerne mal reinklicken. Den Link dazu findet ihr auf Insta und auf Facebook. So und eine Nachricht habe ich bekommen von Leon. Der war damals 15, schreibt er, als er mit ein paar Jungs aus der Gegend angefangen hat, Fahrräder zu klauen. Erst war das für uns nur ein dummer Kick, sagt er. Dann aber gab es auch noch Schlägereien, gab auch nie wirklich irgendeinen Grund. Es ging einfach nur darum, sich irgendwie stark zu fühlen, wie er selber schreibt. Rückblickend, sagt er, hat er sich schon ziemlich lost, also ziemlich verloren gefühlt und nie so richtig Aufmerksamkeit von seinen Eltern beispielsweise bekommen. Er sagt, dass er sich heute dafür schämt, wie das damals gelaufen ist. Und er glaubt schon, dass manche Jugendliche schneller heutzutage gewalttätig werden, als das damals der Fall war, weil vieles heutzutage, wie er selber schreibt, sofort eskaliert und jeder heutzutage auch cool wirken möchte, auch im Internet. Und da habe ich mich gefragt, wie meint er das, wie im Internet? Naja, viele dieser Dinge werden heutzutage gefilmt und dann online gestellt. Und dann kriegt man nicht nur Props irgendwie von seinen Freunden, sondern vielleicht auch noch von irgendwelchen unbekannten Leuten im Internet. Bei uns war das jedenfalls so, schreibt er, und ich hatte Glück, dass ich irgendwann dann rausgekommen bin und Grenzen gesetzt habe. So, jetzt bin ich mal gespannt zu erfahren, wie ihr das seht, welche Erfahrungen ihr gemacht habt. Frage des Abends lautet, werden Jugendliche immer gewaltbereiter?
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2: Und als erstes begrüße ich heute Abend Marius aus Stuttgart. Marius, grüß dich.
3: Hi, also da bin ich ja wieder als Erster dabei. Das ist ja interessant.
2: Freue mich, Miran, erzähl.
3: Ich habe ganz kurzes anderes Thema. Ich habe auch gestern Nacht um drei meinen eigenen Beitrag gehört und ich muss sagen, es ist ganz komisch, sich selbst zu hören, weil man ganz anders klingt.
2: Achso, ist ungewohnt, ne?
3: In der Wiederholung. Ich habe mal gelesen, der eigene Schädel vibriert mit und deswegen klingt man anders, wenn man selber spricht. Aber so viel nur als kurzes Vorgeplänkel.
2: Das ist so, ja, das stimmt. Es klingt auch nochmal anders, wenn du die Kopfhörer drauf hast und dabei sprichst.
3: Genau.
2: Also im
3: Studio
2: zum Beispiel klingt das auch nochmal ganz anders. Ja, Marius, werden Jugendliche immer gewaltbereiter?
3: Also, ich konnte es nicht sein lassen, ChatGPT zu fragen.
2: Aber ganz kurz, ich will ja deine Antwort, ne? Mich interessiert ja nicht, also dann hätte ich ja auch Chatty einladen können. Ich will ja von dir wissen, deine Sicht. Sagst du, ja, würde ich schon sagen, oder sagst du nein?
3: Von meinem Gefühl her, jetzt nur mein Gefühl, ohne Statistiken anzuschauen.
2: Natürlich, geht ja um dein Gefühl, du bist ja kein Experte.
3: Hätte ich gesagt, im Vergleich jetzt zu meiner Schulzeit, nein.
2: Nein.
3: Okay. Wenn ich daran denke, zum Beispiel, was es so nach der Schule schon nachmittags in Parks für Alkohol Saufpartys es gab. Würde ich sagen, die finden heutzutage bei Jugendlichen sogar weniger statt. So dieses Komasaufen als Beispiel. Die Musik aus den, ich sag, also wir sind die Millennials, ja, ich weiß es nicht, weil du bist, ich schätze mal so um die 35, hätte ich jetzt gesagt. Wir sind ja die Millennials-Zeit. Und die Rap-Songs zum Beispiel aus den 2000ern, die waren ja so komplett ungefiltert. Solche Texte würde auch Haftbefehl und Sido heute nicht mehr rausbringen. Kool Savas damals waren richtig üble Texte. Heute würde ich sagen, vieles sogar abgemildert. Jugendliche haben auch viel mehr so präsent Gesundheitsthemen, die immer wichtiger werden für Jugendliche. Mehr als zu meiner Jugendzeit, würde ich sagen. Und der Sprachgebrauch war schon damals in den 2000ern sehr roh. Also da kann ich keinen wirklichen Unterschied erkennen. Ich selbst bin ja nicht mit jugendlicher Gewalt konfrontiert und deswegen ist es auch nur so das, was ich denke, wie Jugendliche sind, weil ich spreche ja nicht täglich mit Jugendlichen. Ist ja auch logisch. Und ich würde sagen, was in den letzten Jahren viel zu beigetragen hat, dass die Gewaltbereitschaft steigt, war die Corona-Krise. Also beziehungsweise nicht mal der Virus selbst, sondern die Maßnahmen, ist so meine Vorstellung. Ich glaube, man hat mit den Corona-Maßnahmen den Jugendlichen das genommen, was als Jugendlicher aber ganz normal ist und was ich damals auch genossen habe, doch mal länger in eine Disco zu kommen und man freut sich, dass man nach 12 rein durfte oder konnte. Heute werden ja auch die Ausweise viel strenger kontrolliert. Und mit den Corona-Regeln hat man auch dieses Zusammenfinden von Jugendlichen massiv darin eingeschnitten. Und ich glaube, dass da deswegen auch die Depressionsrate extrem gestiegen ist. Und ich denke auch, dass dieses Einschneiden von sozialen Kontakten für Jugendliche noch mal viel härter ist als für Erwachsene, weil Erwachsene ja in sich schon viel stabiler sind in der Persönlichkeit. Jugendliche sind ja noch am Reifen, sag ich mal.
2: Und du glaubst, das Feiern ist wichtig fürs Reifen?
3: Ja.
2: Das K.O.-Saufen?
3: Das K.O.-Saufen? Nein.
2: Nee, also weiß ich nicht. Ich kann mich noch relativ gut an meine Jugend erinnern. Da waren sie eigentlich auch immer ziemlich, ziemlich hackedicht, würde ich jetzt mal nett umschreiben.
3: Jedes Wochenende, gell?
2: Ja.
3: Das ist auch meine Erinnerung. Jedes Wochenende war es so üblich, mit 16 besoffen zu sein.
2: Ich sag jetzt einfach mal ganz vorsichtig, das war nicht hilfreich für
3: also es
2: war nicht wichtig.
3: Nee.
2: Nö. Hätte man es jetzt aus meinem Leben gestrichen, glaube ich, würde es mir körperlich besser gehen und die paar Erinnerungen, die da noch so schummrig in Erinnerung sind, auf die verzichte ich gerne.
3: Das sehe ich ganz genauso.
2: Das heißt, die Clubs können es ja nicht sein. Selbst jetzt können sie ja wieder in die Clubs. Und was stellen wir fest? Die Jugendlichen gehen nicht in die Clubs. Die Clubs sind am Sterben in Deutschland. Es gibt immer weniger
3: das
2: Clubs.
3: Das ist richtig.
2: Das heißt, die Clubs sind auch nicht so wichtig anscheinend für Jugendliche. Irgendwas anderes
3: die
2: ist
3: Clubs
2: wichtiger.
3: Die Clubs sterben aus. Ja, das ist auch bei mir in der Stadt so. Es wird immer weniger, weil ich gehe ab und zu selber auch noch ganz gerne. Auch wenn ich dann mit dem Alter dann rausstech. Ich mag die Atmosphäre immer noch sehr gerne. Es ist halt etwas mehr Livestreaming und Zusammensitzen wahrscheinlich geworden. TikTok schon. Ich weiß es nicht ganz genau, weil ich ein Jugendlicher bin. Aber dass es weniger Kummersaufen gibt, ist eher positiv für die Entwicklung geworden, würde ich sagen. Aber dass man das genommen hat, dass man sich in Gruppen sehr unproblematisch zusammenrotten kann. Das, glaube ich, hat wirklich Spuren in der Psyche hinterlassen. Ist aber alles nur eine Idee von mir.
2: Okay.
3: Ich weiß es ja nicht.
2: Na gut, was hat das jetzt auch mit der Gewalt zu tun? Gewaltbereiter. Du sagst ja, also das, was du alles aufgezählt hast, sind ja Dinge so, es wirkt so, als ob die heute alle viel friedlicher sind.
3: Ich habe in vielen Bereichen tatsächlich dieses Gefühl, ja, auch wenn man natürlich aus der Zeitung was anderes nimmt, weil man da ungern positive Entwicklungen beschreibt, weil sie es schlecht verkaufen lässt. Ich würde aber sagen, dass der Zusammenhang zwischen diesen einschneidenden Maßnahmen in der Corona-Zeit zu Gewaltbereitschaft insofern besteht, dass dieses Isolieren und Alleinsein Menschen ganz schön verrückt machen kann.
2: Okay. Und das heißt?
3: Und das heißt, dass dadurch auch, also wenn es einem psychisch schlechter geht, wenn man Depressionen kriegt, ist der Gewalt auch nicht selten ein schlechter Ausdruck von unerfüllten Bedürfnissen, von ich fühle mich einsam, ich suche Nähe und das kann sich in Gewalt ausdrücken.
2: Also Depression unter Jugendlichen, aus deiner Sicht hat Depression unter Jugendlichen zugenommen?
3: Aber schon, seit der Corona-Zeit, ja.
2: Seit da erst? Vorher nicht? Vorher waren sie frei davon?
3: Ich weiß es nicht, es ist eine Idee, aber meine Schätzung würde ich sagen, dass es vorher, ja, was auch beitragen kann, ist dieser ständige Vergleich online, Social Media zu, wer sieht besser aus als ich, kann ich mir vorstellen, dass es auch Depressionen verursacht. Also
2: glaubst du, es hat wirklich zugenommen seit Corona oder glaubst du, es war sehr hilfreich, jetzt irgendwas zu haben, wo man mit dem Finger drauf zeigen kann?
3: Ich kann mir vorstellen, dass von beidem ein Teil zutrifft. Sündbock zu haben ist immer gut, das ist so. Gleichzeitig glaube ich aber auch, dass es massive Auswirkungen hatte, ja.
2: Wie viel Einfluss, glaubst du, hat das eigene Verhalten, das eigene Tun und Machen einen Einfluss auf die Gesundheit?
3: Ich würde sagen, es ist ein Zusammengepräge aus dem eigenen Verhalten und seinem Umfeld, weil man als Jugendlicher auch leichter zu beeinflussen ist. Und wenn ich mich nur daran zurückerinnere, das ist das so, wurde ich viel leichter beeinflusst als heute. Also ist es eine Mischung aus, was steuere ich selbst, meinen eigenen Willen und wie prägt mich mein Umfeld und meine Familie und ja meine genetische Zusammensetzung, die mich auch mitbestimmt.
2: Okay. Marius, dann vielen Dank. Ich muss schon wieder weiter. Ich wünsche dir einen schönen Abend.
3: Sehr gerne.
2: Alles Gute dir. Bis bald.
3: Ciao. Ebenso. Ciao.
2: So, anrufen dürft ihr auch vom Handy und vom Festnetz. Wir reden heute über das Thema Jugendliche und Vorschlag kam von Sascha aus Koblenz. War das Koblenz? Ich glaube Koblenz. Und die Frage des Abends lautet, werden Jugendliche immer gewaltbereiter?
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2: Darüber spreche ich jetzt mit jemandem mit der 9-8 am Ende. Hallo, wer da? Hallo, wer da? Da ist keiner. Dann gehen wir weiter zum Andi nach Mainz. Grüß dich, Andi.
4: Hi, Daniel.
2: Hallo.
4: Grüß dich. Hi.
2: Schön, dass du da bist. Wie siehst du das? Werden Jugendliche immer gewaltbereiter?
4: Ich muss mich so ein bisschen meinem Vorredner anschließen. Die Zahl kann ich jetzt nicht.
2: Geht nicht um Zahlen, geht um dein Gefühl, dein Bauchgefühl.
4: Mein Gefühl?
2: Ja.
4: Okay.
2: Sonst hätte ich einen Experten eingeladen. Ich lade ja jeden Abend euch ein, weil ich mit Experten nicht reden will. Ich will mit euch reden.
4: Ja, ich auch nicht.
2: Ich will den echten Eindruck von euch, sonst erfahre ich das ja nicht.
4: Ja.
2: Also, wie siehst du das?
4: Mein Eindruck ist, dass die Gewalt jetzt nicht unbedingt in der Anzahl mehr geworden ist, aber die Hemmschwelle, die hat stark abgenommen vor Gewalt, ja.
2: Das ist eine interessante Formulierung. Also nein, sie hat nicht abgenommen, aber die Hemmschwelle hat abgenommen. Was ist die Hemmschwelle? Ja. Die Hemmschwelle vor richtig bösen Sachen oder vor Kleinigkeiten hat abgenommen? Wo siehst du die Hemmschwelle?
4: Ich würde sagen, bei beidem. Also eine Freundin von mir, die ist Lehrerin. Und früher war es so, wenn du in der Schule warst, da gab es noch so einen gewissen, ich meine, es gab immer mal Ausnahmen, so einen gewissen Respekt vor dem Lehrer noch. Mhm. Und sie hat gesagt, der ist teilweise bei sehr jungen Menschen schon gar nicht mehr gegeben. Wenn die sagt, macht bitte eure Hausaufgaben. Nö, warum? Mache ich nicht. Also sowas kriegt sie sehr häufig gesagt und natürlich Beleidigung. Das kriegt sie schon bei teilweise 10-, 11-Jährigen mit, ja. Und ich würde sagen, das ist ein Teil der Medienlandschaft, also das heißt Internet wie TikTok oder sowas. Da gibt es ja durchaus Gewalttaten, die Jugendliche praktizieren, dann aufnehmen und dann ins Netz stellen. Und vielleicht ein Jugendlicher, der das sieht und sich denkt, oh, das würde ich gerne mal nachmachen, um zu wissen, wie sich das anfühlt.
2: Hm.
4: Social Dinge sind mir durchaus, also ich lese viel im Netz, auch im Forum, schreiben tue ich jetzt nicht, aber da gibt es schon mal so die ein oder andere Äußerung, die da so ein bisschen rausgetragen wird, ja.
2: Was sind die Faktoren, die diese Hemmschwelle absenken lassen?
4: Ich glaube, das ist ein Mix. Das kann durchaus sein, dass man vielleicht in einem Gebiet aufwächst, wo Gewalt schon durch Ältere getätigt wird. Also man wächst damit automatisch auf. Da gibt es natürlich Menschen, die ja aus sozialen, sehr schwierigen Familienverhältnissen kommen, die selber Gewalt erfahren, vielleicht durch die Eltern, durch die Geschwister. Das ist natürlich sehr prägend. Und natürlich dann halt durch die Medien, dass man da vielleicht falschen Freundeskreis und solche Dinge da einfach mit hineingezogen wird, obwohl man gar nicht will, aber dabei oder da sich dazugehörig fühlt, ne? Mhm. Und dann dazu mehr oder weniger dann dazu beiträgt, ja. Mhm.
2: Wenn man jetzt diese Generation auf Stufen setzen würde, dann würde diese Treppe ja runtergehen, oder?
4: Meinst du, dass das immer jünger wird?
2: Nee, dass das immer mehr abnimmt. Dass das ja, weil du hast ja gerade gesagt, die einen haben das vielleicht irgendwie von den Eltern Erziehung. Bei den anderen ist es vielleicht der Einfluss vom Internet und so weiter. Das heißt, die eine kann ja der Nächsten nichts mitgeben, um umzukehren das Ganze, sondern es geht ja immer weiter runter.
4: Ja, ja, klar.
2: Aber das kann doch nicht so sein. Das darf doch nicht so sein. Es muss doch irgendwann mal auch wieder hoch.
4: Nein, nein. Ich hoffe, also das Problem ist ja einfach, du kannst ja als Elternteil nur das deinen Kindern wiedergeben, was du ja selber erlebt hast, ne? Von deinen Eltern bekommen hast. Es gibt durchaus Eltern, die sind sehr herzlich zu ihren Kindern, sie versuchen ihnen Vernunft, Ethik und Moral beizubringen, aber diese Kinder geraten vielleicht durch eine gewalttätige Schule, ne? Dass sie falsch im Leben abbiegen oder durch falsche Freunde oder sowas. Es ist manchmal gar nicht so einfach zu bestimmen, woher das genau kommt, weil theoretisch, Daniel, kann ja jeder Mensch in seinem Leben irgendwo mal einen falschen Weg einschlagen. Ne? Mhm. Also es wäre bei jedem von uns irgendwie möglich gewesen oder möglich. Und bei einigen wenigen passiert das halt nun mal, auch wenn sie vielleicht aus guten Familien kommen oder so. Aber es gibt immer durchaus mal so Argumente, die sagen, ja, das liegt in den Genen oder sowas. Ne? Das glaube ich nicht. Ich glaube, weil kein Mensch kommt bösartig oder gewalttätig auf die Welt.
2: Na gut, wie erreicht man? Aber wie erreicht man denn die Jugendlichen heute, um ihnen vielleicht auch zu sagen, das ist vielleicht nicht so cool und das ist die bessere Option?
4: Es würde schon viel dazu bringen, dass man vielleicht an den Schulen mehr pädagogische Hilfe zur Verfügung stellt. Lehrer sind ja auch pädagogisch geschult, dass man frühzeitig schon im Elternhaus Gewalttaten anspricht. Es wäre die Möglichkeit im Internet, das ist ja eine Diskussion, die ist sehr heit, sehr, sehr grenzlig, wo Politiker sagen, dass bis zu einem gewissen Alter die Kinder keinen Zugriff oder nur noch eingeschränkten Zugriff zum Internet haben. Das ist ja auch schon eine Diskussion.
2: Eingeschränkter
4: Zugriff? Das hört sich jetzt das gegenüber meinem Kind zum Schutz bis zum gewissen Alter, ja.
2: Okay, bis zu welchem Alter?
4: Eher zweit hoch, aber das wäre mir ganz recht, würde so sagen, 13, 14.
2: Okay.
4: Ja.
2: Hatte eine ähnliche Zahl im Kopf, als du das gesagt hast. Ich hatte sogar mit weniger gerechnet. Ich habe jetzt gedacht, du sagst 12, dachte ich.
4: Ja. Habe ich auch gerade dran gedacht.
2: Weil das häufig so die Zahl ist, die so im Netz kursiert. Okay, also 13, 14 sogar, würdest du sagen. Eingeschränkt heißt zum Beispiel kein Zugriff auf Pornografie. Sowieso nicht, klar, sollte man erst ab 18, aber so, dass das wirklich ganz, ganz streng geblockt ist. Gewalt, Filter, was ist schwierig, ne, heutzutage irgendwie Filter anzulegen. Mhm. Eigentlich kannst du dann nur...
4: Ja, dann geht's ja.
2: Ja. Dann geht's so, und dann kommt das Geschrei so, ja, wir brauchen aber das Internet für die Schule zum Recherchieren und hier geht ja gar nichts, jede zweite Seite ist gesperrt oder bedenklich. Mhm.
4: Ja, ich meine, es gibt ja durchaus, wenn du in den Schulen das Netz benutzt, dann hast du ja auf gewisse Seiten ja auch keinen Zugriff, Daniel. Der ist ja vom Server, wird er ja blockiert. Was ich auch vernünftig finde. Ich meine, ich würde meinen Kindern nicht das Internet verwehren. Die sollen damit aufwachsen. Das ist eine Technologie, die brauchen sie auch. Ja, ist nun mal Zukunft. So ist es nun mal. Auch für uns. Aber ich hätte einfach, ich sag mal so, wenn man Vater ist, dann trägt man für seine Kinder eine Verantwortung. Und ich finde, das muss man sehr ernst nehmen. Und ich denke immer noch, es gibt manchmal schon Eltern, die verlangen von ihren Kindern zu schnell zu erwachsen zu werden. Und ich finde, Kinder sollten Kinder bleiben, ne? Bis zu einem gewissen Alter. Das ist ihre Kindheit. Sie werden so oder so erwachsen.
2: Manche haben sich es aber nicht ausgesucht, Andi.
4: Bitte?
2: Ja, manche haben sich nicht ausgesucht. Das heißt, sie stehen gar nicht vor der Wahl, sich zu entscheiden, wollen sie Kind bleiben oder wollen sie erwachsen werden. Und eben die rutschen plötzlich in so eine Rolle rein.
4: Ja, das finde ich traurig. Also, ich, wie gesagt, man ist nur einmal Kind. Mhm. Erwachsen wirst du so oder so. Und viele Erwachsene, die sagen, oh, meine Kindheit war das schön. Ne? Die Verpflichtungen kommen ja automatisch. Aber ich würde einfach aus Schutz, weil Kinder sind in der Entwicklung. Und gerade in der pubertären Zeit können halt manche Dinge so ein bisschen abdriften. Und da müssen die Eltern halt ein bisschen ernster drauf aufpassen, durchaus. Ja, einfach zum Schutz des Kindes. Nicht, um es irgendwie, weiß ich nicht, vom Internet oder sowas fernzuhalten, aber das wäre mir wichtig, ja.
2: Bist du selbst eigentlich in jungen Jahren mal kriminell geworden?
4: Nein. Ich bin Autist, Asperger-Autist und die gelten sowieso nicht als sehr gewaltbereit, sogar noch wesentlich niedriger als der Durchschnitt der Bevölkerung.
2: Nee, mit kriminell geworden. Ich habe nicht Gewalt gesagt. Kann ja auch sein, dass du in der Clique warst und die haben gesagt, Andi, geh mal in den Kiosk und klau mal ein Kaugummi. Und du hast es dann trotzdem gemacht.
4: Ja, es gab so eine, gab's schon mal so eine...
2: Willst du jetzt beichten? Ja, ja, los, hopp.
4: Ja, die hat es durchaus mal gegeben. Ich wurde auch mal als Kamel benutzt. Da war mal in einem Supermarkt gewesen. Wir standen an der Kasse und da hat damals hinter mir ein Kumpel mir Sachen in die Jackentasche reingeschoben. Aha. Ich wusste das gar nicht. Und wir sind raus und hatte die rausgezogen. Oh, danke. Das ist schon passiert, ja. Oder die erste Zigarette. Dann ist man halt dabei. Hier, willst du eine Lucky? Ne? Und alle anderen haben geraucht, da habe ich es mitgemacht. Klar, heute war es, denke ich mir, Idiot. Aber
2: ja, da hätte ich dich jetzt noch nicht in die Kategorie kriminell geschoben, nur weil du eine Zigarette geraucht hast. Aber das ist, ja okay, und du wusstest ja noch nicht mal, dass dir jemand da Sachen unterjubelt, die er danach wieder... wegnimmt quasi. Ja. Okay. Aber du hast es nie bewusst gemacht. Du hast nie bewusst etwas aktiv gemacht.
4: Also wie gesagt, ich habe mal geklaut. Ich weiß nicht mehr, was es war. Das war so ein Mutproben-Ding. Mhm. Wir waren so eine Gruppe aus 6 Leuten. Mhm. Ja, das hat man mal gemacht. Ja, war eine Sünde.
2: Aber ist das für dich kriminell oder ist das für dich keine kriminelle Kategorie? Wo würdest du es denn einsortieren?
4: Stahl.
2: Jugendsünde.
4: Als Jugendsünde, ja. Ich würde es als Jugend.
2: Okay, okay.
4: Aber ich bin nie hingegangen, dass ich jemanden irgendwie mit Messer bedroht habe oder zusammengeschlagen habe, Daniel, oder so. Da hört es bei mir auf, wirklich. Also,
2: ja, aber guck mal, das ist doch interessant, diese Hemmschwelle. Für dich gehört dieser kleine Ladendiebstahl nicht zu kriminell, aber Messerstecherei ist dann schon so der Beginn für dich. Da merkt man ja schon, dass die Unterschiede sich verändert haben einfach.
4: Ja, weil du im Grunde genommen, wenn ich etwas klaue, natürlich ist es eine Straftat. Es ist Diebstahl. Ne? Muss man so ganz klar bei Namen nennen, das ist auch so. Aber ich sag mir, es ist ein Sachgegenstand. Wenn ich aber einen Menschen mit einem Messer absteche oder bedrohe, Daniel, das ist Leben.
2: Ja.
4: Und wenn ich diese Person töte, die kommt nie wieder zurück.
2: Ja, das
4: und sowas wollte ich niemals in meinem Leben mit mir rumtragen müssen. Wie soll ich das von mir selber rechtfertigen?
2: Ja, das ist klar.
4: Also,
2: aber geht ja heute nicht um den Vergleich. Wir wollen ja nicht sagen, das ist ja nicht so schlimm wie das. Das machen wir immer wieder gerne, dass wir immer Vergleiche ziehen und sagen, ach, guck mal, rauchen, das ist doch nicht so schlimm wie das oder nicht so schlimm wie dies. Darum geht es ja heute gar nicht. Aber Andi, vielen Dank erstmal für deine Gedanken. Ich wünsche dir einen schönen Abend und bis bald.
4: Ja, danke.
2: Mach's gut.
4: Jo, ciao.
2: So, weiter geht's. Anrufen könnt ihr vom Handy vom Festnetz. Werden Jugendliche immer gewaltbereiter und krimineller? Die Nummer zu mir.
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2: So, gehen wir mal weiter. Wen haben wir in der nächsten Leitung? Fragen wir Piroschka aus Mannheim. Guten Abend, grüß dich.
6: Ja, hallo Daniel.
2: Hallo.
6: Ja, also ich muss mal sagen, das Thema ist ja sehr interessant, ja. Und Moment, schau gerade, der Radioleiser gedreht, so jetzt, dass keine Rückkurbelung ist, ne? Ja, und also ob sie ja bereiter werden, ich würde sagen, das kommt immer drauf an, ja. Halt, warum und wieso, ne? Da äußere so überhaupt so, die Umwelt hat sich jetzt so viel verändert, ja. Oder zum Beispiel wie Clubs, habe ich gehört und so, ja. Da gibt es heutzutage gar nicht mehr so viel, wo die Kinder machen können. Und früher war das viel besser, ne? Man war draußen, da waren viel mehr Jugendliche, man konnte miteinander also spielen oder sich treffen dann noch. Und das alles, glaube ich, also das fehlt. Und ja, ich muss sagen, ich denke schon, dass es so ist, ja, dass es gewalttätiger wird. Aber ich glaube, weil sie selbst nicht zufrieden sind. Weil ich sehe ja, da werden oft Mülleimer, ja, umgeschmissen oder werden an der Haltestelle, ja, abgetreten. Und dann, Achtung, boah, und dann wollen sie sich zeigen irgendwie, ne, groß machen vor den Kumpels und so, weil vielleicht gibt es nicht mehr so die Gelegenheiten, dass die irgendwie was unternehmen können.
2: Sie sind gewaltbereiter, weil sie unzufriedener sind, sagst du. Aber womit sind sie denn unzufrieden? Ja. Was fehlt ihnen denn? Sie haben doch heute viel mehr, als wir früher hatten.
6: Ja, ja, ja, fehlen nicht. Ja, fehlen vielleicht, dass die der Kontakt mit den Menschen und nicht nur am Handy, ne? Oder Tablet oder was, was sie alles machen, ja, und sich so anschauen, sondern mehr kommunizieren miteinander.
2: Da steht ihnen doch keiner im Weg, verbietet ihnen doch keiner.
6: Nein, verbietet nicht, ne? Aber man muss ja was finden, ja? Dass man überhaupt so Menschen findet, die das noch machen.
2: Aber das ist doch toll. Das Internet bietet ja die Möglichkeit, mit Leuten in Kontakt zu kommen, die dieselben Interessen haben. Viel leichter als früher. Damals war es relativ schwierig, jemanden zu finden, der vielleicht das gleiche Hobby hat wie Angeln zum Beispiel. Ne? War vielleicht.
6: Ach ja, genau, da haben wir es vom Angeln, ja, genau.
2: So, da musstest du dann Ewigkeiten suchen, bis du jemanden gefunden hast, der auch dieses Hobby hat. Heutzutage ist es ein Klick, da bist du in der Gruppe und dann findest du 200 Leute, die da Bock drauf haben.
6: Mhm.
2: Also was ist, ja, heute, was ist heute schwieriger? Warum reden die nicht miteinander? Warum rufen Jugendliche sich nicht mehr an, sondern schicken sich lieber Sprachnachrichten oder Textnachrichten, haben gar keinen Bock mehr zu telefonieren?
6: Oh ja, das finde ich sehr traurig. Warum? Oh, der Grund, warum? Ich denke, vielleicht trauen sie sich nicht so offen irgendwie. Lieber mal erst da so Sprachnachrichten oder was machen und nicht einfach anrufen und telefonieren.
2: Ich will dann deine Argumente halt vergleichen mit dem, wie ich es beobachte. Du sagst, die brauchen mehr Kommunikation, mehr echten Austausch. Ich sehe aber, dass dieser Austausch ja eigentlich möglich wäre, aber nicht genutzt wird. Also was ist der Grund dafür? Hm. Was könnte der Grund dafür sein?
6: Vielleicht Bequemlichkeit oder dass es sich nicht immer Bequemlichkeit, ich sag mal, dass es sich das nicht so zutrauen, dass sie vielleicht irgendwie nicht sich so zutrauen, ja.
2: Meinst du, sie haben ein Stück weit verlernt, miteinander zu reden? So,
6: ja, und eher vielleicht, dass sie denken, ja, und Hemmungen haben, ne? Über die Schwelle so, dass man mit jemandem dann einfach spricht, ja, sondern erst einmal auch gucke und wie und was, dass sie sich das einfach nicht zutrauen. Dass sie das, ich habe keine Ahnung, vielleicht, dass sie das auch nicht lernen von zu Hause, habe ich keine Ahnung, aber Erziehung spielt ja auch eine große Rolle.
2: Hat das mehr was für dich mit sozialer Intelligenz zu tun oder mit Bildung?
6: Sozialer Intelligenz.
2: Und wie kann man die fördern?
6: Ja, indem man halt versucht, zum Beispiel, wenn man jetzt hat, ja, mit Jugendlichen spricht oder so, oder Kinder hat, ja, die, also ich habe Enkelkinder, dass man denen sagt, oh, du bist toll, du kannst das, oder du bist klasse und so, und denen Mut zuspricht, aber das ist ja heute ganz selten, ne? Ja, wenn ich jetzt halt heutzutage höre, habe ich jetzt halt schon mehrmals gehört, mhm, oh, von jemand, ja, ah, der, mein Junge wurde in der Schule, ja, gehauen und ach Gott, ja, aus welchem Grund, habe gesprochen, da heißt, ja, was hab ich gesagt, was hast du zurückgesagt? Ja, dann hau ich nächstes Mal voll zurück. Komm, ich zeig dir, wie das geht. Ah, das ist auch nicht richtig.
2: Ja, ich habe das aber auch schon gelesen, ja, dass es da Erwachsene gibt, Eltern gibt, die das sogar befürworten und sagen, wenn mein Kind dreimal Nein gesagt hat, bitte lass mich in Ruhe, dann hat es das gute Recht, beim vierten Mal dann ins Gesicht zu schlagen.
6: Ja, genau, aber richtig ist es doch nicht, finde ich.
2: Die Frage, die ich mir aber stelle, ist, dieses Kind, das dreimal eine Warnung ignoriert hat, was ist bei diesem Kind verkehrt gelaufen?
6: Ja, genau, da ist was verkehrt gelaufen, ne? Und wenn man das dann zum Beispiel der Lehrerin sagt, ja, wenn es jetzt in der Schule ist, ne? Mhm. Weil es war schon, und dann sagen die, ach, man kann ja nicht überall, man kann nicht überall schauen, ne? Mhm. Das ist so viel, ach Gott, da hat man keinen Überblick. Also das alles ein bisschen, früher war das so nicht, ne? Wenn man da was gemacht hat, wo nicht richtig war, muss ich ehrlich sagen, man hat keine Strafe so groß gekriegt, nur man hat sich halt in die Ecke gestellt, ne?
2: Das gibt's ja heute undenkbar, dass du heute sagst, stell dich in die Ecke.
6: Ja, und dann doch, und war ich da. Ich nicht, aber ich meine, gesehen, ne? Ich nicht. Nein, kein einziges Mal, muss ich wirklich sagen. Aber gesehen, ja, da war jemand in der Ecke gestanden, aber, ne? Irgendwie tat er mal leid, aber irgendwie war es ja schon richtig, weil er wirklich was Schlechtes gemacht hat. Und das war fast immer der gleiche, mhm, Junge. Ich weiß auch sogar noch den Namen.
2: Von dem, der sich in die Ecke stellen musste?
6: Ja.
2: Okay.
6: Weil es immer wieder so war, ne?
2: Ja gut. Also auf jeden Fall besser als Gewalt. Und trotzdem wird ja selbst bei solchen Verfahren wird immer darüber diskutiert, ob das nicht auch eine psychische Gewalt ist, die da ausgeübt wird, wenn man sagt, stell dich in die Ecke.
6: Ja. Ja, ich weiß, ja.
2: Aber jetzt ist die Frage dann, wenn wir das immer weiter so machen, dann ist die Frage, wo sind denn Konsequenzen, ja?

0: 2 ist wieder weg. Dann gehen wir weiter zu Regina nach Bielefeld. Regina, grüß dich.
1: Hallo, moin Daniel.
0: Hallo.
1: So schnell habe ich jetzt nicht damit gerechnet. Das ist ein Thema, was ich merke, ich bin schlecht durchgekommen heute Abend oder heute Nacht.
0: Mhm.
1: Also das Thema bewegt mich auch sehr, weil ich bin der Meinung, dass wir unsere Jugendlichen viel zu sehr alleine lassen.
0: Mhm.
1: Die vereinsamen total, weil wir als ältere Generation überhaupt kein Interesse mehr zeigen, was die Jugendlichen bewegt, was sie machen wollen, was ihre Interessen sind, was ihre Ziele sind, was ihre Hoffnungen sind. Die werden alleine gelassen, teilweise im Elternhaus, also teilweise in der Schule, von der Politik sowieso. Also ich hatte von Lili Piroschka und Andi, die haben mir teilweise alle drei aus dem Herzen gesprochen. Und die Lili meinte auch eben gerade, dass das Elternhaus der Grundstein ist, erstmal.
0: Mhm.
1: Und von da aus kannst du alles aufbauen. Das Vertrauen, die Liebe, alles. Okay, es gibt dann eine Phase, wo sie eventuell in den falschen Umgang rutschen. Aber auch das kannst du im Elternhaus auffangen, wenn die Jugendlichen Vertrauen zu ihren Eltern haben und wenn sie wissen, sie sind dort gut aufgehoben. Also dieses Alleinelassen, finde ich, das ist ein ganz großes Problem heutzutage.
0: Andi hat ja vor dem angerufen und gemeint, die Hemmschwelle hat abgenommen. Wenn die Hemmschwelle abnimmt, dann sieht man das manchmal auch schon bei den Eltern, dass die Hemmschwelle abgenommen hat, ne? Wie sie beispielsweise über Vorgesetzte reden, wie sie beispielsweise über Menschen in Uniform reden. Mich wundert es dann nicht, dass die Kids dann auch irgendwie gar keinen Respekt mehr davor haben. Dass wir heute erleben, dass Jugendliche irgendwie, weiß ich nicht, Leute im Rettungsdienst beleidigen oder Polizisten beleidigen oder beleidigen.
1: Ja, richtig. Wir gehen mit gutem Beispiel beziehungsweise schlechtem Beispiel voran. Denn in der Grundschule beginnt ja schon das Mobbing von kleinen Kindern zum nächsten Kind. Woher haben die das? Das kommt nicht vom kleinen Kind, das kommt von zu Hause. Da hast du recht. Und wenn wir als Erwachsene grundsätzlich erstmal mal mit Vorurteilen losschnauben in Gegenwart der Kinder, dann saugen die das natürlich ein.
0: Bleib kurz dran, wir machen kurz einen Sprung in die nächste Stunde. Ihr könnt anrufen vom Handy vom Festnetz und im Moment leider keine Leitung frei, ist im Moment alles voll, aber ich gebe euch Bescheid. Bis gleich.
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0: Schön, dass ihr da seid. Heute sprechen wir über Jugendliche. Themenvorschlag kam von Sascha aus Koblenz und er fragt, werden Jugendliche immer gewaltbereiter, immer krimineller? Regina ist gerade bei mir in der Leitung und sie sagt, wir lassen die Kids heutzutage einfach viel zu sehr allein. Die vereinsamen. Ohne dass jemand da ist, kann auch keiner sie in irgendeine Richtung lenken. Ist das das falsche Wort oder würdest du sagen, doch, ist es schon wichtig, dass man Richtung vorgibt als Erwachsener?
1: Auch, aber das ist wirklich vorrangig für mir, dass die alleine gelassen werden. Es gab eine, also ich habe immer die Erfahrung gemacht bei Jugendlichen, wenn ich die richtigen Fragen stelle oder wenn ich ernsthaftes oder echtes Interesse zeige und dann nachfrage, dann ergibt das immer ein ganz tolles Gespräch. Und wenn es nur für einen kurzen Moment ist, immer. Die Erfahrung habe ich immer gemacht. Ich hatte letztens mal bei uns am kleinen Supermarkt, da haben wir so eine Sitzgelegenheiten, hatte ich zwei Jugendliche beobachtet, zwei Jungs mit ihrem Mountainbike, machten ihre Kunststücke und da war ich so begeistert. Und da kamen wir auch ins Gespräch und der hat mir erstmal erklärt, wie viele Typen von Mountainbikes es gibt. Das ist ja, Mountainbike ist ja so der Oberbegriff, ne? Mhm. Das war ganz toll und die haben mir auch erklärt, dass sie in einem Wäldchen da ihre kleinen Hindernisse selbst bauen, weißt du, die kleinen Berge da, wo sie rauf und runter fahren und so. Zum Beispiel, also die Erfahrung habe ich immer gemacht. Wir Älteren müssen oder sollten mal auf die Jugendlichen zugehen und wirklich ernsthaftes Interesse zeigen und nicht immer gleich so,

0: mit Vorurteilen lospreschen. Erstmal nachdenken, bevor wir sie verurteilen in ihrem Tun. Also ich finde, die Vereinsamung ist ganz schlimm. Es hat nicht nur mit Corona zu tun, sondern wirklich Elternhaus, Schule, Politik. Das ist für mich so die Stufe, wo es losgeht.
1: Okay, du sagst also, die Eltern sollten da, also die Erwachsenen sollten da was machen, aber so richtig eine Lösung dafür auch nicht. Ich meine, das ist ja auch nicht neu. Wir wollten damals auch nicht hören, was die Erwachsenen sagen. Die waren alle blöd und doof und Spielverderber und hatten keine Ahnung. Wir waren jung, wir wussten es besser. Natürlich nicht. Es ist auch oftmals Blödsinn gemacht. Was ist denn der richtige Ton, um sie zu erreichen? Ich finde das interessant, dass man nicht auf die Idee kommt, Mama, Papa zu fragen, ob das eine gute Idee ist. Aber stattdessen wendet man sich an ChatGPT beispielsweise, an eine KI und fragt, ob das eine gute Idee ist. Die einem im besten Fall die gleiche Antwort gibt wie die Erwachsenen. Aber trotzdem wundert es mich, dass man sich da aber öffnet und solche Dinge nachfragt.
0: Aber das absolute Vertrauen und die gewohnten Rituale und die liebevollen Gesten, das kann doch eine KI nicht ersetzen.
1: Aber du wirst von ihr nicht verurteilt. Vielleicht liegt darin der Punkt.
0: Bitte was?
1: Vielleicht liegt darin der Punkt, dass du von ihr nicht so verurteilt wirst.
0: Von der KI?
1: Ja. Sie sagt dir vielleicht, ob das richtig oder falsch ist, aber sie bleibt trotzdem nett zu dir und sie verurteilt dich nicht, weißt du?
0: Naja, das ist ein bisschen einseitig und das ist in meinen Augen, man sollte schon diskussionsbereit sein mit den Eltern und das auch lernen bei den Eltern, mit den Eltern zu diskutieren.
1: Ja.
0: Das beginnt alles im Elternhaus, alles, das Nest, die Grundlagen, die werden im Elternhaus gebildet. Und ich finde, also es gibt nichts Schöneres, als wenn Kids und Eltern sich gut mal ein bisschen heißblütig diskutieren, aber es wird miteinander geredet, miteinander.
1: Mhm.
0: Und die werden mit einbezogen in die alltäglichen Probleme, in die gesellschaftlichen Probleme, in die Politik, in Musik, in Hobbys, in egal. Die Kids sollten immer mit einbezogen werden, finde ich jedenfalls.
1: Okay, also wir lassen die Kids zu sehr alleine. Das ist ja deine Botschaft. Wir müssen sie mehr integrieren. Wir müssen mehr mit ihnen reden. Ist denn dein persönlicher Eindruck, ja, wir haben eine gewaltbereitere jugendliche Gruppe? Oder würdest du sagen, nein, es kommt einem nur so vor, weil wir einfach mehr Meldungen heutzutage durchlassen im Gegensatz zu früher?
0: Das Letztere. Ich persönlich habe die Erfahrung noch nicht gemacht, dass die gewaltbereiter sind. Im Gegenteil.
1: Ja.
0: Dann bin ich vielleicht ein Ausnahmefall oder ich begebe mich auch nicht so oft in die Stadt. Es gab mal eine ganz schlimme Sendung im ZDF mit diesen beiden Blindfischen, Wiegald Boning und dem Bernhard Höcke, nicht nachmachen. Also das war eine ganz schlimme Sendung. Die haben da Experimente vollzogen, wo es krachte und wo Explosionen stattfanden. Und ich habe da gesessen und habe gedacht, man sollte das ZDF verklagen. Da begann das unter anderem, solche Sendungen den Kids zu zeigen. Natürlich machen die sowas nach, wenn das gezeigt wird. Auch wenn die Sendung heißt, nicht nachmachen.
1: Stimmt, daran haben wir uns auch nicht immer gehalten, das stimmt, ja.
0: Echt, kennst du die Sendung zufällig?
1: Wie heißt die?
0: Nicht nachmachen.
1: Nee, die kenne ich nicht.
0: Nee, mit Wiegald Boning und dem Bernhard Höcke.
1: Also die beiden kenne ich, ja. Aber diesen Hinweis, den gab es ja schon früher immer wieder so. Das dürft ihr jetzt nicht nachmachen.
0: Ja, gerade dann machst du es ja.
1: Dann, genau, gerade dann macht man es. Man guckt, dann also, haben wir das, was wir brauchen zu Hause, um das nachzumachen? Das stimmt, ja.
0: Die Jugendlichen von heute tun mir echt ein bisschen leid, wirklich. Es wird ja auch alles geschlossen. Die ganzen Jugendzentren sind nicht mehr da, kein Geld mehr da. Für andere unnütze Dinge sind Gelder da, aber nicht für die Jugendlichen. Die werden total übersehen. Das finde ich also schon schlimm und da wundert es mich auch nicht, wenn sich einige auf die Hinterbeine stellen und werden.
1: Regina, eine letzte Frage an dich. Versuch dich mal zurückzuerinnern an die Zeit, als du noch zur Schule gegangen bist und wo du noch selber eine Jugendliche warst. Was war das Schlimmste, was du aus deiner Altersgruppe damals erfahren hast, was jemand angestellt hat?
0: Da muss ich lange überlegen. Wir waren alle so ausgeglichen, weil wir auf dem Land groß geworden sind und wir hatten immer was zu tun. Wir waren immer draußen, wir waren immer unterwegs. Da fällt mir jetzt wirklich nichts ein, Daniel.
1: Nichts passiert? Nichts, was dir einfällt, wo du sagst, oh, da weiß ich noch, da hat einer aus der Klasse mega Ärger bekommen, weil der dies und das und jenes gemacht hat.
0: Nein.
1: Nix.
0: Im Moment nicht, vielleicht, wenn ich vielleicht...
1: Keiner hat eine Scheune angezündet, weil er wissen wollte,
0: wie schnell
1: Stroh brennt.
0: Ach du liebe Güte.
1: Keiner hat Schafe auf die Straße gejagt.
0: Nein, dafür hatten wir gar keine Zeit damals.
1: Kühe umgeschubst.
0: Nein, wir mussten spielen und in der Weser schwimmen lernen und Baumhäuser bauen. Aber so einen Quatsch hatten wir nicht gemacht und das fällt mir jetzt auch nichts ein. Aber ganz kurz nochmal auf die Einsamkeit der Kids. Das ist auch ein Grund, warum so viele in die rechtsradikale Szene rutschen. Da werden die nämlich aufgefangen. Genau da werden die aufgefangen. Und ja, die haben den Trick erkannt. Die AfD, die locken Jugendliche immer mehr. Die gehen ja auch in die Schulen unter anderem. Und genau da fühlen sich dann die Kids aufgehoben, gut verstanden, die können zuhören. Ja, das sind alles so Gefahren, die den Jugendlichen dann entgegenkommen. Und wo sie sich nicht wehren können, weil sie eigentlich noch gar nicht die Lebenserfahrung haben. In diesem Sinne. Alles Gute.
1: Danke dir. Schönen Abend. Bis bald. Mach's gut. So, anrufen dürft ihr auch vom Handy, vom Festnetz.
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1: So, ein Gespräch noch und dann schauen wir uns mal die Fragen an, die wir online gepostet haben auf unserem WhatsApp-Kanal. Die könnt ihr gerne noch beantworten. Klickt euch gerne mal rein. Thema ist gepostet auf Instagram oder Facebook und da findet ihr auch den Link zu unserem WhatsApp-Kanal. Also gleich schauen wir uns das Ergebnis an. Jetzt geht's erstmal in die nächste Leitung. Zu wem denn? Muss man gerade gucken. Da wartet am längsten jemand mit der Endziffer 6-2. Oh, ich habe ja aber zweimal die 6-2. Was machen wir jetzt? Mal gucken wir erstmal.
3: Hallo, schönen guten Abend.
1: Wer ist denn da?
3: Hallo? Ja, die Serda hier.
1: Nochmal?
3: Serda.
1: Serda, grüß dich. Serda, aus welcher Ecke rufst du an?
3: Aus Reiskirchen.
1: Aus Reiskirchen, schön. Ich bin Daniel, freue mich, dass du da bist, Serda.
3: Ja.
1: Werden Jugendliche immer gewaltbereiter, krimineller? Was ist dein Eindruck?
3: Ja, gewaltbereiter kann ich Gott sei Dank jetzt in meinem näheren Umfeld nicht bestimmen. Aber ich sag mal so, von dem, was man so hört, im weiteren Umfang, doch schon. Oder halt, wenn nicht gewaltbereiter, dann vielleicht auf dem falschen Weg, wo man halt nicht unbedingt lang gehen sollte mit Drogen, halt die ersten Erfahrungen und so weiter und so fort. Woran ich das halt vielleicht, ich habe 12 Nichten, muss ich sagen, ich bin ja mittlerweile ein älterer Lehrgang. Und worauf ich das festhalten würde, ist wirklich halt diese virtuelle Reality. Von wegen Reality, ich bin der Meinung, das ist eine virtuelle Täuschung, denn letztendlich bilden sich die Jugendlichen dann ein, dass wirklich aufgrund dieser ganzen, ob TikTok oder Instagram oder Spotify halt in den Sachen, dann eine Welt für sie eröffnet, wo sie ziemlich nah dran sind und sich dann so eine Scheinwelt aufbauen oder halt sich danach sehen, was aber wirklich realitätsfern ist letztendlich. Ne? Die Kinder müssen immer wieder mal auf den Boden der Tatsachen gebracht werden, um zu zeigen, das ist nicht der richtige Weg und nicht die Sehnsucht. Und wenn dann halt, muss man immer wieder eine Leistung erbringen, um wirklich in gewisse Wünsche oder Träume sich erfüllen zu lassen, logischerweise. Aber das wird denen anders vermittelt. Und daraufhin haben die halt schon früh im Beginn, gerade jetzt in den Schulzeiten, wenn man nicht sieht, das eine ganz andere, eine Ansicht, dass man, was weiß ich, den Spruch hier chill mal oder so, ja, mag sein, aber du musst was machen, um später deine Wünsche nachgehen zu können und das zu realisieren. Traurig finde ich das, muss ich sagen, wie vorhin schon bereits meine Vorgängerin das mitgeteilt hat, dass das halt von der Politik dann auch mal die ganzen Bildungssachen auch gekürzt werden und das gar nicht mehr gefördert wird, wo es wirklich sein sollte und am besten früh genug, wie, was weiß ich jetzt, was ich kurz im Kindergarten gesehen habe, dass es da Sporthallen gibt und dass man früh genug die Kinder da auffängt und so halt Interesse aufwecken, ob im naturwissenschaftlichen Bereich wie MINT oder halt wirklich sportlichen Bereich oder landwirtschaftlichen Bereich, dass man dann den Freizeitprogramm dafür früh genug, ist egal, ob jetzt im Kindergarten oder in der Schulzeit, gewährleisten sollte, um dann natürlich nicht wieder im Nachhinein mit den Problemen konfrontiert zu werden, von wegen, wir haben keinen Nachwuchs, ne? Und wir müssen unsere Arbeitskräfte im Ausland suchen, sondern dass wir uns früh genug die Kinder so erziehen, dass wir sie auch für die Gesellschaft da brauchen, wo sie auch wirklich Interesse haben. Ne? Und das nicht wirklich im Nachhinein, dass wir Jammerer dann mehr zu hören haben. Dass auch unsere Renten und so weiter nicht bezahlt werden, hast du nicht gesehen. Also das ist wirklich ein Teufelskreis. Und das finde ich bedauerlich, dass da die Politik die ganze Ansätze ganz da macht, wo es nicht sein sollte. Ne?
1: Du siehst also wirklich den größten Einflussfaktor in puncto Politik?
3: Machen wir uns nichts vor. Ich bin zwar jetzt Mutter einer Tochter, muss ich sagen, die ist Gott sei Dank mittlerweile schon 2001er Jahrgang, aber nicht so schnell und früh mit den ganzen Handys und so weiter aufgewachsen.
1: Aber sie ist 25, richtig?
3: Ja.
1: Dann hat sie doch aber das Internet mitbekommen, die Smartphones. Das ist schon so ihre Zeit gewesen, oder?
3: Genau. Ich muss aber sagen, ich hatte auch eine gewisse Strenge in Erziehung, aber ich hatte auch den Luxus, muss ich sagen, aufgrund der Selbstständigkeit, die Erziehung meiner Tochter stärker zu beobachten, wobei alle anderen, auch meine Geschwister zum Beispiel, parallel mit ihren Kindern, das nicht so haben, wo wirklich beide Elternteile arbeiten müssen, um einen gewissen Standard, Mindeststandard von Lebenszielen aufrechtzuerhalten. Und geschweige denn, ich meine, wenn ich 4 Kinder hätte, müsste ich auch gucken, wie ich meinen 4 Kindern immer wieder diese Nike-Schuhe und hast du nicht gesehen, zu holen, damit die gewisserweise auch ihre psychisches Wohlbefinden aufrechterhalten. Das darf man ja auch nicht vergessen, dass das früher nicht unbedingt bei uns der Fokus war, das mittlerweile aber ganz anders ist. Und wehe, du hast ein älteres Handy von 2 oder 3 Jahren oder wie auch immer. Ne? Das ist ja der Punkt, so ein Handy kostet mittlerweile auch schon mindestens 700 oder 1000 Euro. Ja? Und wenn man das alles andere aufrechterhalten muss und die Inflation, die wir ja mittlerweile ja auch schon im Fokus haben und vielleicht auch die ganzen Probleme mit unseren Arbeitsbereichen oder halt diese Insolvenzmasse, die jetzt auch wahrscheinlich uns irgendwann zukommt, wo man halt auch die Arbeitsstellen froh ist, um die noch aufrechtzuerhalten. Das darf man ja auch nicht vergessen. Das widerspiegelt sich ja auch irgendwo zum Wohlbefinden. Und,
1: aber warum müssen wir das denn? Warum müssen wir zum Wohlbefinden Markenklamotten, das neueste Smartphone und so weiter?
3: Letztendlich nicht unbedingt, aber aufgrund der ganzen Massenflut, der ganzen virtuelle Realities hier, die Kinder ja immer bekommen, dass sie sich wirklich einbilden, es muss sein, damit ich gut dabei bin.
1: Ja, aber dann sind wir doch eingebrochen und haben dem einfach nachgegeben. Wir haben keine Lust gehabt, uns dagegen zu stellen.
3: Natürlich, mag sein, wenn man damit überfordert ist, wenn man selber als Eltern oder als Jungen Berechtigten überfordert ist, wie man das Ganze aufrechnet, wie man sich selber erstmal durchbringen sollte, geschweige denn die Kinder das Mindeststandard oder halt gewisse Freizeitaktivitäten leisten kann. Ich meine, Gott sei Dank kann ich wirklich mir das zwar nur erlauben, aber ich weiß halt, wie es bei anderen sind, die mehr wie ein Kind haben oder mehrere Kinder. Dann ist es wiederum anders. Und da ist der Mangel daran, ich meine, wenn man wirklich gerade von Arbeitsschicht her kommt und wirklich sich da gewisse Sachen nicht standardmäßig erlauben kann, sondern froh ist, sich die Miete und den anderen Kostenpunkt, der mindestens auf 30% jetzt mittlerweile gestiegen ist, aufrechtzuerhalten, dann hat man ganz andere Sorgen und kann nicht überall nachhalten und nachschauen als Elternteil. Und machen wir uns nichts vor, Schule oder Kindergarten ist letztendlich ein großer Teil, wo die Kinder sich aufhalten. Mindestens 8 Stunden. So, und dann werden die da viele Erziehungspositionen wahrnehmen, die die Eltern auch gar nicht mehr überwachen können.
1: Sarah, was machst du beruflich?
3: Ich bin in der Gastronomie, muss ich sagen, ja, und das heißt ja auch einige andere Zweige und würde wünschen, dass sich die Kinder früh genug entfalten können, in dem richtigen Sinne und auch von der Politik gut aufgefangen werden, damit sie auch wirklich für unsere Gesellschaft später das erfüllen und damit sich wirklich fühlen und ihren Arbeitsbereich so nachgehen können, dass das halt wirklich im Positiven sich widerspiegelt. Denn wenn negative Sachen in der Gesellschaft passieren, darf man nicht mehr denken, das kommt irgendwie nur von der Erziehung von den Eltern. Das geht nicht, nein. Das spiegelt sich, auch wenn man eine beste Erziehung hat. Zum Beispiel kann ich sagen, meine Tochter war in einer Liebeschule in Gießen, ja, das ist eine Eliteschule, wo wirklich ziemlich viele hohe Akademikerkinder da sind, wo katastrophale Umstände waren, wo sogar Lehrer gemeint haben, ja, wenn ihre Tochter sich auf meine Füße drückt, dann drücke ich auch zurück, ja, weil sie zum Beispiel gesagt hat, man darf nicht Nigger sagen, das gehört sich nicht, Lehrerteil, ja, und dann wird man dafür noch klein gemacht und sagt, ja, die ist zu selbstbewusst. Ja, denke ich, andere Elternteile schicken ihre Kinder zu Freizeitkursen, damit sie selbstbewusst ist. Wenn sie selbstbewusst ist, sollte man das auch fördern, statt runterzudrehen, oder?
1: Ja, verstehe, was du meinst. Klar, das, aber dieses individuell auf jeden Einzelnen einzugehen, das, dafür ist das System, glaube ich, nicht ausgelegt. Das funktioniert nicht.
3: Nein, individuell nicht. Aber ich sag mal, gerade jetzt in meiner Zeit, in den 90er Jahren, da hatten wir zum Beispiel die Erfahrung früh genug in den ersten Grundschulzeiten in Friedensdorf zum Beispiel. Ja, da konnte man wirklich sehen, wie es anderen Kindern ging, wie mies es denn ging, welche ganz andere Voraussetzungen wir hatten.
1: In welcher Form? Austausch oder was war das?
3: Genau, das war halt so ein Ausflug zum Friedensdorf. Das ist halt wirklich, wo da die Kinder aus den Kriegsgebieten eingeflogen werden und dann wirklich, ganz schlimme Umstände haben, wie amputierte Beine wegen den ganzen Sprengsätzen und Hass. Ja, aber wenn man das früh genug erkennt, dann weiß man wirklich, wie gut es einem geht, wie gesund man ist und welche Voraussetzungen man hat und dass wirklich vielleicht das Streben dann nach einem ganz anderen Gesichtspunkt bekommt, wie wirklich real, von wem angeblich in welchen Spot Fire-TikToks-Streams, ja. Das ist ein ganz anderer Punkt. Und das sollte man nicht außer Acht lassen, damit wir irgendwann eine tolle Gesellschaft haben, die ganz andere Interessen haben. Und das finde ich auch gut, wie vorhin die Lili das gesagt hatte, wenn man gewisse Programme politisch gerade kostenlos auch den Kindern zur Verfügung stellt. Definitiv.
1: Wobei ich das eigentlich gerade viel spannender finde, was du gerade beschreibst, dass man mit Kids wirklich ja, den direkten Austausch macht, vielleicht mit Gleichaltrigen, die aber aus ganz anderen ganz anderen Bereichen kommen und dass sie wirklich mal erleben, was es heißt überhaupt.
3: Absolut.
1: Ja, spannend auf jeden Fall. Serda, ich muss schon wieder weiter, sehe ich. Die Zeit läuft mir davon. Ich danke dir, dass du angerufen hast zum Thema heute.
3: Ja,
1: einen schönen Abend.
3: Bitte. Tolle Sendung.
1: Bis bald. Bis dahin. Mach's gut. Tschüss. So, anrufen dürft ihr vom Handy, vom Festnetz.
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1: Werden Jugendliche heute immer gewaltbereiter, immer krimineller? Das ist das Thema heute Abend. Und ihr könnt anrufen vom Handy, vom Festnetz und online mitmachen. Das habt ihr jetzt auch gemacht. Schauen wir uns mal die Ergebnisse auf WhatsApp an. Auf WhatsApp habt ihr wie folgt geantwortet. Werden Jugendliche immer gewaltbereiter? Ja, auf jeden Fall, sagen 55,3% von euch. Teilweise sagen 36,8% von euch. Nein, es wirkt nur so, sagen 5,3% von euch. Und ich bin unsicher, sagen 2,6% von euch. Also die Top-Antwort von euch, ja, auf jeden Fall. Sie werden immer gewaltbereiter. Dann die zweite Frage. Hast du in deiner Jugend selbst mal etwas Illegales gemacht? Ja, einmal, sagen 10,3% von euch. Ja, mehrmals, sagen 20,5% von euch, also jeder Fünfte. Nur Kleinigkeiten, sagen 41% von euch. Ist auch interessant, dass wir Kleinigkeiten nur so als was Kleines sehen. Ist ja auch nur was Kleines, klar. Aber naja, so, und nein, nie, ich habe nie irgendwas Illegales gemacht, sagen 28,2%. Das sind unsere Unschuldsengel. 28,2%. So, jetzt haben wir noch ein paar E-Mails bekommen zu dem Thema, auch die möchte ich euch vorlesen, weil eine Frage gab es sonst nicht, aber es gab noch ein paar Nachrichten, die reingekommen sind. Eine habe ich hier von Samira und die schreibt, ich habe mit 16 mehrmals in Läden was geklaut, Schminke, und dann wurde es auch manchmal ein bisschen mehr. Ich war damals überzeugt, dass das harmlos ist, weil ja große Firmen genug Geld haben. Erst als ich erwischt wurde und meine Mutter völlig enttäuscht war von mir, habe ich begriffen, dass ich da etwas Falsches gemacht habe. Gewalt war bei mir nie Thema, aber ich habe erlebt, wie schnell Leute in meinem Umfeld aggressiv wurden, wenn Alkohol oder Beleidigungen im Spiel waren. Ich glaube nicht, dass alle Jugendliche heute brutaler sind, aber viele haben weniger Hemmungen, andere bloßzustellen oder direkt auszurasten. Vielleicht auch, weil so viel öffentlich passiert. Ich finde das Thema wichtig, weil viele Erwachsene sofort urteilen, ohne zu fragen, was eigentlich dahinter steckt. Geht mir genauso. Ich würde auch gerne wissen, was dahinter steckt. Und nicht immer nur, ja, das wird alles schlimmer, sondern was steckt dahinter? Mehmet hat uns geschrieben, Bei mir gab es alles mögliche, Prügeleien, Bedrohungen, alles dabei, alles noch bevor ich 18 wurde. Bei uns in der Clique war Gewalt ganz normal. Wer ruhig blieb, galt als schwach. Ich habe damals gar nicht gemerkt, wie krank dieses Denken eigentlich war. Irgendwann mal habe ich dann vor Gericht gestanden wegen Körperverletzung, obwohl man eigentlich ja fast noch ein Kind ist, verändert es einen. Ich glaube, dass Jugendliche heute teilweise schneller explodieren. Nicht unbedingt alle, aber manche, wir auf jeden Fall. Früher gab es Stress auf dem Schulhof, heute wird das zusätzlich noch gefilmt, gepostet, so wie du gesagt hast, und die Leute feuern sich gegenseitig im Internet an. Ja, ich habe es anfangs in der ersten Stunde erwähnt, dass das noch hinzukommt, dass das damals nicht der Fall war, dass man sowas gefilmt und veröffentlicht hat. Und er schreibt noch, das macht etwas mit den jungen Leuten. Und ich finde das ein wichtiges Thema. Okay, danke dir. Dann haben wir, was haben wir noch hier? Komm, wir nehmen noch, ich würde gerne mal wissen, wie die Frauen das sehen. Haben wir hier was? Ja, Chiara hat uns geschrieben. Wo ist sie? Ich selbst war nicht kriminell, aber mein Bruder, schreibt sie, okay, der hat geklaut, Raub, Gewalt, oh mein Gott, okay. Und er hat schon sehr früh angefangen, okay, für uns als Familie war das die Hölle, meine Mutter hat kaum geschlafen, mein Vater war nur noch wütend, ich hatte ständig Angst. Was mich bis heute beschäftigt, mein Bruder war nicht böse und darauf bestehe ich auch, sondern einfach nur total leicht zu beeinflussen. Und er steckte voller Wut. Ja, aber woher kommt diese Wut? Warum steckte er voller Wut? Das ist doch das Spannende. Warum war er so wütend? Wer hat ihm das eingeredet? Ja, ich bekomme das heutzutage im Netz mit und bin manchmal wirklich schockiert, wenn ich so Videos sehe, wo es dann irgendwie heißt, ja, du, wenn du wütend bist, dann weine nicht, sondern dann musst du das in Wut ausdrücken. Ja, wenn du traurig bist, nicht weinen, sondern wütend sein. Wütend auf wen auch immer. Totaler Quatsch irgendwie. Aber es gibt da wirklich diese Prediger, die da, finde ich, schon eine große Rolle spielen. Gerade wenn du sie als Vorbild vielleicht auch siehst. So, eine nehme ich noch, eine Nachricht, und zwar die ist von, wen nehmen wir denn hier? Nehmen wir noch Matthias. Der hat geschrieben, mit 13 wäre er schon auffällig geworden. Bei ihm war es Diebstahl, später aber auch Erpressung. Was? Moment. Erpressung? Erpressung auf dem Schulweg. Klingt hart, aber genau so war es bei mir. Ich war damals klein, unsicher, wollte unbedingt den Starken machen. Also habe ich einfach mitgemacht. Und Jugendliche werden nicht aus Bosheit kriminell, sondern aus Unsicherheit, aus Geltungsdrang oder Angst, außen vor zu sein. Okay. Gewaltbereiter? Ja, aber schwer zu sagen. Aber ich habe das Gefühl, dass Respekt heute noch öfter mit Einschüchterung verwechselt wird. Das macht mir Sorgen. Puh, finde ich einen guten Satz von ihm. Ich habe das Gefühl, dass Respekt heute noch öfter mit Einschüchterung verwechselt wird. Lasst das mal sacken und dann sagt ihr mir eure Meinung dazu. Wir gehen weiter.
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1: Wen haben wir dran? Am längsten wartet jemand mit der 62. Hallo?
4: Hallo?
1: Wer dran?
4: Ja, der Benni hier aus Speyer.
1: Benni aus Speyer. Kennen wir uns? Haben wir schon mal gesprochen?
4: Ich meine, es schon länger her.
1: Länger her. Benni, ich würde ja. Würd die Aussage gerade mal nehmen, die ich gerade zuletzt vorgelesen habe. Glaubst du auch, warte mal, wo war der Satz nochmal hier? Respekt wird heute noch öfter mit Einschüchterung verwechselt?
4: Ja, durch Verrohungsprozesse, durch Platzieren falscher Werte. Und sicher auch die einen oder anderen kulturellen Einflüsse.
1: Mhm. Was ist für dich der Unterschied zwischen Respekt und Einschüchterung?
4: Ja gut, es gibt einen gesunden, ja gut, Respekt oder eher Angst, ja. Das verwechseln manche vielleicht auch. Ja. Sie wollen überzeugen durch Rohheit, ja, durch eine gewisse Form von Gewalt. Das hat ja viele Facetten. Und
1: hat man vor jemandem, vor dem man Respekt hat, Angst?
4: Ich glaube, das liegt relativ nah beieinander. Es gibt auch verschiedene Stärken, glaube ich, in den Bereichen, ja. einen gesunden Respekt vermittelt gegenüber Älteren zum Beispiel, ist was anderes, wie wenn dann über Ältere in ja, gewaltvoller Weise das eingetrichtert wird, indoktriniert wird auf eine gewisse Art, ja, dass man einfach vor Älteren Angst hat. Das hat mit Respekt nichts mehr zu tun, das ist Angst. Das Verhalten mag ähnlich sein, weil man gegenüber reifen oder älteren Leuten sich dann entsprechend verhält, aber ja, gibt es dann doch wieder einen Unterschied. Ein gesunder Respekt ist sehr wichtig in unserer Gesellschaft und der kommt leider Gottes tatsächlich immer mehr abhand. Und ja, es hat unterschiedliche Gründe und Faktoren. Angst war noch nie ein guter Berater, sagen wir mal so. Und das hält auch nur eine gewisse Weile und kehrt sich, glaube ich, auch, wenn die Kinder und Jugendlichen älter werden, dann ins Gegenteil um. Ja. Hm. Respekt hingegen hat einen Wert gesellschaftlich und wird eher weitergegeben. So würde ich es jetzt in aller Kürze definieren. Ja.
1: Es gibt diese Sprüche, diesen Spruch, der sich immer wieder wiederholt in letzter Zeit. Im Netz lese ich den sehr häufig, wobei vielleicht wird er mir auch eingespült, weil ich ihn öfters mal gelesen habe. Gefahr ist echt, Angst ist freiwillig und Sorgen sind sinnlos.
4: Naja, schwierig.
1: Was sagst du?
4: Sorgen sind sinnlos. Ja, ne, eher. Angst macht wach und schützt auch, mal eine Sorge zu haben.
1: Aber Angst ist freiwillig, war ja die Aussage. Angst ist freiwillig. Ja,
4: Angst ist, nee, also sind, ich glaube eher auch eine Art Instinkt, oder?
1: Ja, aber du kannst es ja. Ja, wenn es die Wahrscheinlichkeit, muss ja auch mal so ein bisschen die Wahrscheinlichkeit vielleicht mit reinbeziehen. Wie groß ist die Wahrscheinlichkeit, dass etwas zutrifft? Als Kind hatte ich zum Beispiel Angst, dass irgendwas im Kleiderschrank ist oder unter meinem Bett.
4: Der Klassiker.
1: So, war diese Angst freiwillig? Ich würde sagen, ja.
4: Nein. Ich glaube, die kommt auf. Das Bewusstsein in einem Kind ist noch gar nicht da. Das kommt dann über das Kind. Die Angst ist da durch verschiedene Einflüsse vielleicht sogar verstärkt.
1: Aber bestand eine Gefahr? Nein, es bestand keine Gefahr.
4: Ja, nicht wirklich, ja.
1: Nein.
4: Ist die Frage, woher kommt die Angst? Ja?
1: Und das ist spannend, genau. Das ist spannend, rauszufinden, woher kommt sie.
4: Schon wieder bei den Einflüssen. Ja. Ja.
1: So, und damit wir nicht zu weit wieder abdriften, zurück zu unseren Jugendlichen und der Gewaltbereitschaft. Was ist die Veränderung, die du beobachtest und wo du vielleicht auch sagst, na, da sehe ich vielleicht den Schuldigen oder da sehe ich den...
4: Ja, ich glaube, das hat mehrere Faktoren. Das jetzt auf einen in einen Bereich zu schieben, das wäre unredlich. Spielt die Politik eine große Rolle, die Ideologisierung, die Spannung, die es aus verschiedenen Richtungen gibt in der Gesellschaft. Dann auch eine Überflutung, eine Reizüberflutung der Medien, eine Konsumdruck innerhalb der Jugend. Die lernen sie ja von Kindesbeinen an und die Kollegin vorher hat es ja auch schon erwähnt. Ja, wenn man nicht einem gewissen Bild entspricht oder gewisse Dinge hat, ist man schnell außen vor oder wird geächtet oder gemobbt oder wie auch immer. Also ich habe das in meiner Schulzeit auch mitbekommen bei Schülern. Das ist, ja, Kinder können grausam sein. Und ich denke, es werden einfach das abhanden kommen von einem gewissen Wertekorridor. Zeigt sich zunehmend negativ. Ne? Also diese Beliebigkeit, die hier und da platziert wird, auch ist für Kinder gar nicht gut. Kinder brauchen eine Richtschnur, brauchen eine linke und rechte Bande, wo sie anschlagen können, wo sie sich versuchen können im geschützten Rahmen. Und ich sehe halt im Moment sehr viel Beliebigkeit. Also die Eltern sind schon überfordert mit dem Broterwerb teils und ich befürchte, dass sich das immer mehr zuspitzt und die Kinder natürlich dann auch zunehmend darunter leiden, sind sich selbst überlassen und gewissen Mechanismen ausgeliefert. Ja.
1: Benni, was machst du beruflich?
4: Mittlerweile bin ich Landtagsabgeordneter, ganz frisch.
1: Ja, wirklich?
4: Ja, tatsächlich. Ja.
1: Ah, okay, gut.
4: Und ich habe so eine Motivation aus der Pflegezeit gegen mit meinen Großeltern, die mich leider in dem Bereich Politik dann motiviert hat und Ja, ich versuche die Welt zu retten. Nein, natürlich ist das unrealistisch, aber ich sage mal so, wenn ich einen kleinen Stein mit wohin tragen kann zur Verbesserung, dann möchte ich das tun und das war auch meine Motivation, unabhängig jetzt von Zugehörigkeit oder Strömungen, genau.
1: Mit wie vielen Jahren hast du schon angefangen, dich mit Politik zu beschäftigen oder bist du irgendwo Parteimitglied geworden?
4: Also ich sage mal so, ich habe schon immer irgendwo gemerkt, dass gewisse Dinge, die ausgesprochen wurden, irgendwie mit der Realität schwer vereinbar sind. Und man kann es nur als Jugendlicher nicht so greifen, nicht kanalisieren, man ist noch nicht so rund. Das sind viele Sachen noch nicht im Kopf, ja, viele Eindrücke. Und irgendwann kommt es auf und spätestens dann, wenn man selbst mal betroffen ist, und spätestens dann kriegt man die Dinge noch weniger zusammen und sagt, jetzt reicht's. Also genau so.
1: Du hast gerade schon gesagt, ich bin froh, wenn ich überhaupt ein kleines Steinchen ins Rollen bekomme. Warum? Weil du sagst, das ist die Realität. Die Leute haben ein komplett falsches Bild davon. Die glauben immer, wir können irgendwie einen riesen Hebel bewegen. Dabei ist das alles doch

0: Herr Rossan?
1: In Koblenz. Ach, Koblenz. Wir kennen uns doch.
0: Ja, kann sein, dass du schon mal angerufen hast. Schön, dass du da bist. Erzähl.
1: Ich muss etlichen Argumenten von den Vorrednern zustimmen. Ja. Ich glaube nicht, dass die Jugend gewalttätiger geworden ist. Eine gewisse Gewalt war immer da, aber die Hemmschwelle ist gesunken. Es liegt aber auch daran, dass wir unheimlich viele Kulturkreise mittlerweile
0: und die haben. Stefan, du bist immer wieder kurz abgebrochen. Jetzt haben wir den Satz nicht komplett gehört. Das liegt unter anderem woran, dass die Hemmschwelle gesunken ist?
1: Wir haben unheimlich viele Kulturkreise mittlerweile in Deutschland vertreten. Auch Kulturkreise, ich sage mal Clans, ja, das gab es früher so nicht. Ja. Und die haben natürlich ganz andere Werte, auch Werte in ihrer Kindheit durch die Eltern und durch die äußeren Einflüsse vermittelt bekommen.
0: Und was hat das mit meinen und deinen Kindern zu tun? Gut, ich habe jetzt keine, jetzt rein fiktiv gefragt quasi. Was hat das mit unseren Kindern zu tun? Wenn du sagst, andere.
1: Also der Einfluss von außen auf die Kinder, der ist schon stark, muss man sagen. Der prägt Kinder, ja.
0: Den hatten wir früher auch. Ich habe auch damals gesagt bekommen, du spielst bitte mit dem Michael nicht. Der Michael macht immer wieder Quatsch und so weiter, hat schon 3 Schulverweise, mit dem spielst du bitte nicht. Das gab es früher doch auch.
1: Richtig, aber wir haben als Kinder eben auch Werte wie Respekt und Achtung und Anstand und auch Nächstenliebe, ja, und Hilfsbereitschaft gelernt.
0: Und willst du mir sagen, wir waren immer zu jedem Erwachsenen lieb und nett? Oder haben wir nicht auch unsere Grenzen getestet und waren frech
1: natürlich,
0: und ungezogen?
1: Gerade in der Pubertät kommt die innere Rebellion, ja, und da testen wir uns natürlich noch mehr aus, weil wir wollen ja unsere Position irgendwo bestimmen und uns behaupten. Aber das ist ein Lernprozess. Was ich damit nur sagen will, andere Kulturkreise, dort ist das etwas anders, ja. Da zählt halt wirklich manchmal nur das Recht des Stärkeren. Und das kriegen die Kinder durch die Umwelt, durch die anderen Jugendlichen draußen, durch Erwachsene, einfach in diesen Kulturkreisen so vermittelt. Und wie sollen die sich dann plötzlich in einer, ich sag jetzt mal, sanften, respektvollen Welt zurechtfinden, wenn sie zugewandert sind? Das funktioniert nicht von heute auf morgen. Ja, und hier kommt wiederum die Politik ins Spiel. Die Politik, die die Strukturen setzt, die Politik, die Programme aufsetzt, die Rahmenbedingungen setzt. Und das ist unsere Politik, sind wir ganz ehrlich, setzt Rahmenbedingungen auf Leistung, auf Konsum, auf Umsatz, auf BIP. Ja, und aber zum Schutze der Jugendlichen oder der Kinder wird viel zu wenig gemacht.
0: Ja, wir haben vor dem gehört, ich glaube, es war die Gabi, oder bin mir gerade nicht sicher, oder es war Serdar. Einfluss Eltern, Einfluss Schule, Einfluss Staat, Einfluss von außen. Also verschiedene Faktoren, die von außen einwirken. Ne? Wenn ich merke, dieser Einfluss von außen, der wird gerade stärker. Von mir aus jetzt, wie du es gerade sagst, von Leuten, die von anderswo kommen. Dann könnte ich doch versuchen, mit den anderen Punkten ein bisschen stärker zu interagieren. Zum Beispiel Erziehung. Das kann ich ja als Vater, als Mutter. Kann ich ja da versuchen, dann einfach da mehr Einfluss zu nehmen. Passiert aber nicht. Warum?
1: Kann ich dir sagen. Also für mich ist die Priorisierung, Politik steht an erster Stelle.
0: Weil das ist bei mir tatsächlich nicht an erster Stelle. Warum ist es für dich an erster Stelle?
1: Die Politik setzt die Rahmenbedingungen und stellt die Weichen für die Gesellschaft.
0: Richtig.
1: Für die Eltern, ja. Für die Arbeitsplätze, für die Schulen, für die Schulprogramme, für die Förderprogramme, für die sozialen Strukturen. Die Politik stellt die Weichen und gibt die Rahmenbedingungen vor. Wenn das Geld nicht da ist, um Jugendzentren zu unterhalten, ja, dann gibt es keine Anlaufpunkte, wo sich Jugendliche treffen können. Wenn die Politik, leider Gottes muss ich sagen, es versäumt, den digitalen Medium, ich sag mal ganz allgemein Social Media, ja, die Regeln aufzudrücken, ja, und zu überwachen, dass unsere Kinder geschützt werden und der Zugang zu gewaltverherrlichenden Materialien, zu Bildern, zu diesen ganzen Problemen, die sich heute auf diesen Social-Media-Plattformen abspielen. Wenn sie da keine Regeln

0: setzen, weil es dort nur um Kommerz und um, was weiß ich, irgendwelche Tech-Giganten geht, ja, sorry, dann hat die Politik versagt.
1: Das ist interessant, weil ich tatsächlich sagen würde, in erster Linie wäre ich als Vater oder als Mutter in Rechenschaft zu ziehen,
0: nur
1: weil ich ja entscheide, also ich würde so weit gehen, dass ich sage, ich entscheide über den Erfolg meines Kindes und nicht der Staat entscheidet darüber.
0: Im Gewissen, jein, jein.
1: Denn du redest von Regeln für Social Media, aber ich bin der Vater. Wenn ich entscheide, mein Kind geht da nur eine halbe Stunde am Tag rein, dann kann ich das durchsetzen. Mhm. Da kann ich nicht sagen, oh, Papa Staat, bitte mach mal Regeln dafür, dass meine Kinder nicht so lange im Netz sind.
0: Ja, und dann geht das Kind nach draußen, trifft den Freund oder die Freundin, ja, und die hat ein Handy und dort ist der Zug frei und das Kind kriegt alles.
1: Ja, aber zu Hause herrschen Regeln.
0: Ja.
1: Aber das, was wir ja beobachten, ist, dass zu Hause keine Regeln mehr herrschen, weil man sagt, es macht ja jeder.
0: Ja, aber Entschuldigung.
1: Das ist ja eigentlich ein Versagen, dass man einfach sagt, ich Gruppenzwang.
0: Fängt oben an. Die Eltern, die reagieren doch nur auf die Rahmenbedingungen, die vorgegeben sind. Beide Elternteile müssen heute arbeiten gehen, mhm, ja, um einen gewissen Standard oder allgemein um den Bedarf, ja, überhaupt decken zu können. Mhm. Ja, und da geht es um alles, was mit dem Kind zu tun hat. Essen, Trinken, Unterkunft, Kleidung etc. pp. So, dafür müssen beide Eltern arbeiten gehen. Mhm. Weil Mieten sind explodiert, Inflation explodiert und. Das Geld vermehrt sich nicht so stark, wie alle anderen Kosten steigen. Mhm. So, und die Politik setzt aber die Rahmenbedingungen dafür. Das heißt, wenn heute beide Elternteile arbeiten gehen müssen, dann ist der Druck in der Familie so groß, und der ist von der Politik vorgegeben.
1: Okay, ja, dem sage ich auch nichts. Aber was ist mit den Regeln zu Hause? Okay. Die Regeln, die du als Vater, als Mutter festlegst, werden die wirklich durchgezogen? Ja. Sind die knallhart? Gibt es Konsequenzen? Oder ist alles so ein bisschen wischiwaschi, weil du sagst, man kann heute nichts mehr durchziehen?
0: Jetzt gehen wir den Schritt weiter. Die Zeit zu Hause, wo das Kind noch in der Obhut der Eltern ist, wie viele Stunden bleiben am Tag über, wenn beide arbeiten gehen? Wie viele Stunden ist das Kind alleine zu Hause, wo die Regeln gar nicht überwacht werden können?
1: Und von welchem Alter sprechen wir, wenn du sagst, das Kind ist alleine zu Hause? Der ist ja mit 5 Jahren hoffentlich nicht alleine zu Hause.
0: Nein. Ich gehe jetzt mal vom mittleren Schulkindalter aus ab 10 Jahre. 10, 11 Jahre. Ja.
1: Mit 10, 11 alleine zu Hause?
0: Ja, die haben Schlüssel in der Tasche, weil die Eltern, wenn sie nach Hause kommen, noch auf der Arbeit sind. Mhm. Ja, und so geht es weiter bis ins jugendliche Alter, ne? So, was machen die Kinder dann? Wenn sie gut erzogen sind, das heißt, die Werte von zu Hause gut vermittelt bekommen haben, dann spielen sie ein bisschen, setzen sich an ihre Hausaufgaben, essen das Essen, was vielleicht schon vorgekocht ist, ja, relaxen ein bisschen, schalten einfach von der Schule ab, spielen, gucken ein bisschen Fernsehen, was auch immer. Ja, also sie sind sich in dem Moment erstmal selbst überlassen, ja, und wenn sie gut erzogen sind, dann machen die auch keinen Unsinn. Mhm. So, jetzt Eltern nach Hause.
1: Ja,
0: jetzt kommen die Eltern nach Hause. Dann wird die Eltern müssen auch ein bisschen abschalten und unterfahren von der Arbeit. Der eine Teil kümmert sich um den Haushalt, der andere Teil kümmert sich zum Beispiel um die Kinder, Schulaufgabenbetreuung oder gemeinsam spielen, wie auch immer. Es sind aber nur ein paar Stunden, wo die Eltern tatsächlich großen Einfluss ausüben können auf die Kinder. So, und die sitzen dann, weil die Eltern natürlich auch ein bisschen abgenervt sind von der Arbeit, vielleicht vom Verkehr, vom Stau und von dem Druck, den sie jeden Tag haben, dann setzen wir die Kinder vorm Fernseher, vorm Computer oder eben vorm Handy.
1: Und das nennst du nicht Versagen?
0: Ja, aber es ist eine Hilflosigkeit, weil das System von oben her versagt hat.
1: Okay. Das müssen wir auslagern und wann anders fortführen, das Gespräch, Stefan. Die Sendung ist vorbei. Aber kannst du gerne noch dranbleiben, wenn du möchtest. Dann können wir uns noch in Ruhe verabschieden. Euch da draußen erstmal vielen Dank fürs Zuhören, fürs Mailschreiben, fürs Posten. Das war die Sendung zum Thema Jugendliche und sind sie gewaltbereiter. Danke nochmal an, was war das, Sascha oder Stefan, ne, aus Koblenz. Grüße auf jeden Fall. Und wir hören uns wieder ab 12 Uhr mit einem neuen Thema. Bis dahin, macht's gut. Ciao, ciao.